ein Bekennerschreiben einer linksextremen Gruppe aufgetaucht. Sie schreiben darin, dass sie Brandsätze in Kabelschächten deponiert und gezündet haben, der Staatsschutz ermittelt. CSU-Chef Söder spricht sich klar dafür aus, Minijobs beizubehalten. Denn, so Söder, eine Abschaffung der Minijobs würde wichtigen Branchen wie der Gastronomie, dem Einzelhandel oder der Landwirtschaft schwer schaden. Die schwarz-rote Koalition prüft derzeit, ob Minijobs

0: Mojtaba Khamenei schriftlich zu Wort gemeldet. In einem Brief kündigt er Vergeltung für den Tod seines Vaters an. Es gebe eine Liste mit den Namen der Zielpersonen. Ayatollah Ali Khamenei war am ersten Tag des US-israelischen Kriegs gegen den Iran getötet worden. Mojtaba wurde zum Nachfolger seines Vaters ausgerufen. Er ist bislang aber noch nicht öffentlich aufgetreten. Und wir schauen zur Fußball-WM. Da läuft gerade noch die Viertelfinalpartie zwischen Norwegen und England. Und kurz vor Schluss steht es hier 1:1. Es wird wohl eine Verlängerung geben. Und in 2 Stunden, also um 3 Uhr nachts unserer Zeit, wird dann das letzte WM-Viertelfinale angepfiffen zwischen Argentinien und der Schweiz.
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1: 12. Juli 2017. Robin Schulz und James Blunt sind mit OK auf Platz 2 der deutschen Singlecharts. Ein Song über die Momente, die wir alle kennen. Alles geht einen Bach runter und auch der letzte Grashalm, an dem man sich noch geklammert hat, der bricht langsam, aber sicher weg. Man ist einfach am Ende. Dann ist da diese Stimme einer geliebten Person, die es schafft, uns mit einem einfachen Satz wieder Mut und wieder neue Hoffnung zu schenken. Und dieser Satz ist: Alles wird gut. 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Ein Song mit dieser wunderbaren Message, der geniale Sound von Robin Schulz und James Blunts Stimme hätten es doch eigentlich zur Nummer 1 der Singlecharts schaffen müssen. Das hätte auch bestimmt funktioniert, wäre da nicht zur selben Zeit ausgerechnet dieser junge Mann gewesen. Luis Fonsi macht den Jungs einen Strich durch die Rechnung und macht Despacito zum Sommerhit 2017. Aber wir kommen zurück zu James Blunt und Robin Schulz. Ich bin sicher, die beiden haben es mit OK zum Sommerhit der Herzen geschafft, immerhin an Platz 2 der deutschen Singlecharts. Und ich glaube auch im Nachhinein, sagen Robin Schulz und James Blunt, it's gonna be okay.

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1: Ich bin Hendrik Daum. Die iranischen Revolutionsgarden haben vor kurzem die vollständige Schließung der Straße von Hormuz bekannt gegeben. Die Sperre der für den Handel wichtigen Meerenge gelte bis auf Weiteres, heißt es. Zuvor seien Warnschüsse auf ein Schiff abgefeuert worden, das eine nicht genehmigte Route befahren habe. Schon zuvor hatte sich der Konflikt zwischen Iran und den USA weiter verschärft. Irans neuer oberster Führer Mojtaba Khamenei kündigte Rache an für die Tötung seines Vaters durch die US-israelischen Angriffe. CSU-Chef Söder spricht sich klar dafür aus, Minijobs beizubehalten. Denn, so Söder, eine Abschaffung der Minijobs würde wichtigen Branchen wie der Gastronomie, dem Einzelhandel oder der Landwirtschaft schwer schaden. Die schwarz-rote Koalition prüft derzeit, ob Minijobs in die Rentenversicherung einbezogen werden könnten. Dieses Vorhaben begrüßt der Sozialverband Deutschland ausdrücklich als wichtigen Schritt gegen Altersarmut, besonders für Frauen. Nach dem mutmaßlichen Brandanschlag auf die Bahnstrecke zwischen Düsseldorf und Köln läuft der Bahnverkehr seit dem Abend dort wieder. Die wichtige Verbindung wurde vermutlich durch einen vorsätzlichen Akt lahmgelegt. Im Internet ist ein Bekennerschreiben einer linksextremen Gruppe aufgetaucht. Sie schreiben darin, dass sie Brandsätze in Kabelschächten deponiert und gezündet hätten. Der Staatsschutz ermittelt. England ist ins Halbfinale der Fußball-WM eingezogen. Das Team von Trainer Thomas Tuchel setzte sich gegen Norwegen mit 2:1 nach Verlängerung durch. Beide Tore für England schoss Jude Bellingham. Und England trifft im Halbfinale am Mittwoch auf den Sieger der Viertelfinalpartie, Argentinien gegen die Schweiz. Und die ist gerade eben angepfiffen worden.
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1: Ich bin Hendrik Daum. Diese Aussage von Volkswagen-Chef Blume kommt überraschend, denn er hat sich kritisch über Werksschließungen geäußert. Blume sagte der Bild am Sonntag, es gebe intelligentere Lösungen, als Werke dicht zu machen. Und weitere Einsparungen an den Standorten könnten der bessere Weg sein. Der Sparplan bei VW sieht unter anderem vor, zehntausende Stellen zu streichen und die Modellflotte deutlich zu verkleinern. Neue Eskalation im Konflikt zwischen den USA und dem Iran. Das US-Militär hat wieder damit begonnen, massiv iranische Stellungen anzugreifen. Die derzeitigen Angriffe, heißt es, seien eine Reaktion, nachdem der Iran ein Containerschiff in der Straße von Hormuz beschossen hat. An Bord soll ein Feuer ausgebrochen sein. Schon vor Beginn der neuen US-Luftschläge haben die iranischen Revolutionsgarden bekannt gegeben, dass die Straße von Hormuz bis auf Weiteres geschlossen wird. Der Sozialverband Deutschland stellt sich hinter die geplante Reform der Minijobs. Die sollen nämlich im Gegensatz zu jetzt voll rentenversicherungspflichtig werden. Das sei ein wichtiger Beitrag, um Altersarmut zu bekämpfen, heißt es. CSU-Chef Söder hält dagegen an den bisherigen Minijobs fest und warnt vor negativen Folgen für Gastronomie, Handel und Landwirtschaft. England ist ins Halbfinale der Fußball-WM eingezogen. Das Team von Trainer Thomas Tuchel setzte sich gegen Norwegen mit 2:1 nach Verlängerung durch. Beide Tore für England schoss Jude Bellingham. Im Halbfinale am Mittwoch treffen die Engländer dann auf den Sieger der aktuell laufenden Viertelfinalpartie, Argentinien gegen die Schweiz. Hier ist gerade Halbzeit und die Argentinier führen mit 1:0.
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1: Ich bin Hendrik Daum. Diese Aussage von Volkswagen-Chef Blume kommt überraschend, denn er hat sich kritisch über Werksschließungen geäußert. Blume sagte der Bild am Sonntag, es gebe intelligentere Lösungen, als Werke dicht zu machen. Und weitere Einsparungen an den Standorten könnten der bessere Weg sein. Der Sparplan bei VW sieht unter anderem vor, zehntausende Stellen zu streichen und die Modellflotte deutlich zu verkleinern. Neue Eskalation im Konflikt zwischen den USA und dem Iran. Das US-Militär hat wieder damit begonnen, massiv iranische Stellungen anzugreifen. Die derzeitigen Angriffe, heißt es, seien eine Reaktion, nachdem der Iran ein Containerschiff in der Straße von Hormuz beschossen hat. An Bord soll ein Feuer ausgebrochen sein. Schon vor Beginn der neuen US-Luftschläge haben die iranischen Revolutionsgarden bekannt gegeben, dass die Straße von Hormuz bis auf Weiteres geschlossen

0: Rentenversicherungspflichtig werden. Das sei ein wichtiger Beitrag, um Altersarmut zu bekämpfen, heißt es. CSU-Chef Söder hält dagegen an den bisherigen Minijobs fest und warnt vor negativen Folgen für Gastronomie, Handel und Landwirtschaft. England ist ins Halbfinale der Fußball-WM eingezogen. Das Team von Trainer Thomas Tuchel setzte sich gegen Norwegen mit 2:1 nach Verlängerung durch. Beide Tore für England schoss Jude Bellingham. Im Halbfinale am Mittwoch treffen die Engländer dann auf den Sieger der aktuell laufenden Viertelfinalpartie, Argentinien gegen die Schweiz. Hier ist gerade Halbzeit und die Argentinier führen mit 1:0.
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0: Innehalten, verweilen und neue Energie tanken, das kann man an den sogenannten Kraftorten in der Ferienregion Hallwattens in Österreich. 14 dieser besonderen Plätze gibt es mittlerweile, darunter beispielsweise der Zirbenweg am Glungetzer, die Walderalm im Karwendelgebirge oder die Marienbasilika in Absam. Sowohl Wanderer als auch Spaziergänger kommen in den Tiroler Alpen mit den wildromantischen Bergtälern und bekannten Gipfeln auf ihre Kosten. Genauso wie Rad- und Mountainbike-Fans und alle, die gutes Essen und Gastlichkeit lieben. Denn auch kulinarisch hat Hallwattens einiges zu bieten. Alle Infos zu den Kraftorten, den besten Freizeit- und Ausflugstipps und Unterkünften in der Region gibt's unter hall-wattens.at.
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1: Ich bin Moritz Einzel. Guten Morgen. Das Halbfinale bei der Fußball-WM ist komplett. Argentinien ist als letztes Team unter die besten vier vorgestoßen. Der Titelverteidiger besiegte im Viertelfinale die Schweiz mit 3:1 nach Verlängerung. Zuvor hatte bereits England die Norweger besiegt mit 2:1 nach Verlängerung. Am Mittwoch spielen damit England und Argentinien gegeneinander um den Finaleinzug. Bereits am Dienstag bestreiten Frankreich und Spanien das andere WM-Halbfinale. Im vergangenen Juni mit der extremen Hitzewelle hat es bundesweit mindestens 99 Badetote gegeben. Damit sind so viele Menschen ertrunken wie in keinem anderen Juni seit 2003. Das hat die Deutsche Lebensrettungsgesellschaft

0: und Männer. Denn über 90% der Todesopfer im Juni waren männlich. Diese Aussage von Volkswagen-Chef Blume kommt überraschend, denn er hat sich kritisch über Werksschließungen geäußert. Blume sagte der Bild am Sonntag, es gebe intelligentere Lösungen, als Werke dicht zu machen. Und weitere Einsparungen an den Standorten könnten der bessere Weg sein. Der Sparplan bei VW sieht unter anderem vor, zehntausende Stellen zu streichen und die Modellflotte deutlich zu verkleinern. Das US-Militär hat in der Nacht erneut Ziele im Iran angegriffen. Die Attacke, heißt es, sei eine Reaktion auf einen Angriff der iranischen Revolutionsgarden auf ein Containerschiff in der Straße von Hormuz. David Riemer berichtet.
1: Ein Besatzungsmitglied wird vermisst. Das Schiff ist wegen eines Feuers und schwerer Schäden nicht mehr fahrbereit. Der Iran erklärte dagegen, Warnschüsse auf ein Schiff abgegeben zu haben, das die maritime Sicherheit gefährdet habe. Die Revolutionsgarden kündigten an, die Straße von Hormuz bis auf Weiteres zu schließen und mit weiteren Attacken zu reagieren, falls die USA erneut angreifen.
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1: Ich bin Moritz Einzel. Guten Morgen. Bei der Fußball-WM hat die Schweiz die Sensation verpasst und ist im Viertelfinale an Weltmeister Argentinien gescheitert. In Kansas City unterlagen die Eidgenossen den Argentiniern in Unterzahl mit 1:3 nach Verlängerung. Torwart Gregor Kobel von Borussia Dortmund war dennoch stolz auf sein Team.
2: Ich bin riesig stolz sogar auf die Mannschaft, auch wie wir heute wieder das ganze Turnier sowieso, dass wir es geschafft haben, bis dahin zu kommen. Dass wir so lange gekämpft haben, bis am Schluss alles versucht haben, alles hingegeben haben.
1: Argentinien trifft nun im Halbfinale am Mittwoch auf England. Die von Thomas Tuchel trainierten Engländer hatten zuvor in Miami Norwegen mit 2:1 nach Verlängerung besiegt. Das erste WM-Halbfinale bestreiten am Dienstag Frankreich und Europameister Spanien. Das US-Militär hat in der Nacht erneut Ziele im Iran angegriffen. Laut dem US-Regionalkommando war die Attacke eine Reaktion auf einen Angriff der iranischen Revolutionsgarden auf ein Containerschiff in der Straße von Hormuz. Ein Besatzungsmitglied wird vermisst, das Schiff ist schwer beschädigt. Im vergangenen Monat mit seiner extremen Hitzewelle sind bundesweit so viele Menschen ertrunken wie seit mehr als 20 Jahren in keinem Juni. Nach Angaben der Deutschen Lebensrettungsgesellschaft starben mindestens 99 Menschen. Die DLRG warnt, dass bei weiteren Hitzewellen erneut viele Menschen im Wasser ums Leben kommen könnten. Besonders betroffen waren Männer und junge Menschen. VW-Chef Blume will nach eigenen Angaben Werksschließungen vermeiden. Der Bild am Sonntag hat er gesagt, es gebe intelligentere Lösungen, als Werke zu schließen. Volkswagen müsse die Kosten weiter senken, habe da aber bereits deutliche Fortschritte gemacht. Der Sparplan bei VW sieht unter anderem vor, zehntausende Stellen zu streichen und die Modellflotte deutlich zu verkleinern.

0: vermutlich durch einen vorsätzlichen Akt lahmgelegt. Im Internet ist ein Bekennerschreiben einer linksextremen Gruppe aufgetaucht. Sie schreibt darin, dass sie Brandsätze in Kabelschächten deponiert und gezündet habe. Der Staatsschutz ermittelt.
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1: Ich bin Moritz Einzel. Guten Morgen. Bei der Fußball-WM hat Argentinien am frühen Morgen das Halbfinale erreicht. Der Titelverteidiger besiegte im Viertelfinale die Schweiz mit 3:1 nach Verlängerung. Der Schweizer Keeper Gregor Kobel war trotz der Niederlage stolz auf sein Team.
2: Ja, ich bin riesig stolz auf die Mannschaft, auf die Einstellung, auf die Art und Weise, wie wir auf dem Platz sind. Tut mega weh, jetzt natürlich so ausscheiden.
1: Bereits zuvor gewann England gegen Norwegen 2:1 nach Verlängerung. Thomas Tuchel, der Coach der Three Lions, war zufrieden mit dem Ergebnis, aber nicht mit der Leistung.
3: We made life very, very difficult for ourselves today. The result is fantastic. We're in the last four. It's amazing, but not happy with the performance.
1: Im WM-Halbfinale am Mittwoch trifft England auf Argentinien. Schon am Dienstag spielt Frankreich gegen Spanien. Das US-Militär hat wieder den Iran angegriffen. Laut US-Zentralkommando sind die neuen Attacken eine Reaktion darauf, dass der Iran ein Containerschiff in der Straße von Hormuz beschossen hat. An Bord soll ein Feuer ausgebrochen sein. Ein Besatzungsmitglied wird vermisst. Volkswagen-Chef Blume hat sich kritisch über Werksschließungen geäußert. Blume sagte der Bild am Sonntag, es gebe intelligentere Lösungen, als Werke dicht zu machen. Stattdessen könnten weitere Einsparungen an den Standorten der bessere Weg sein. Zuletzt war darüber spekuliert worden, dass der VW-Vorstand Werke in Hannover, Zwickau, Emden und Neckarsulm schließen könnte. Ein generelles Tempolimit ist seit langem in der politischen Debatte und ein solches Tempolimit könnte einer Studie zufolge die Zahl der Unfallopfer um bis zu 90 pro Jahr senken. Von der Björn-Steiger-Stiftung hieß es, bei einer Maximalgeschwindigkeit von 130 km/h wären es 25-30% weniger Getötete auf Bundesautobahnen. Für eine Einzelmaßnahme eine beachtliche Wirkung.
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5: Für Touristen ist Peru ein Traumziel, doch der Alltag vieler Einheimischer ist geprägt von Armut, Kriminalität und Umweltzerstörung. Die Kirchengemeinde Friesenheim unterstützt die Menschen bei der Verbesserung ihrer Lage. Außerdem geht es gleich um eine neue Gemeindereferentin im Murgtal und um interkulturelle Trainings bei der Caritas. Ich bin Barbara Puppe und wünsche Ihnen einen schönen Sonntagmorgen.

0: Im Umgang mit Menschen aus anderen Ländern können wir schnell mal in ein kulturelles Fettnäpfchen treten. Im Caritasverband Vordere Ortenau gibt es deswegen jetzt 3 interkulturelle Trainerinnen. Sie sollen die Mitarbeitenden auf solche Situationen vorbereiten. Die Ausbildung dauert 2 Jahre.
1: Erkennen und verstehen von verschiedenen Diskriminierungsformen. Die Reflexion, der eigene Haltung. Wir haben dann auch gelernt, Planen und Durchführung von interkulturellen Bildungsangeboten mit praktischen Übungen und Fallbeispielen.
0: Birgit Lipinski ist eine der 9 Trainerinnen. Gemeinsam mit Kollegin Sarah Hamdi Al-Naya entwickelt sie die kulturelle Sonnenbrille.
2: In die Rolle hineinversetzen und dann unsere eigene kulturelle Brille abnehmen und eine gewisse Akzeptanz gegenüber den anderen zu kriegen, dass man den anderen auch wahrnehmen können in seine eigene kulturelle Brille.
0: Birgit Lipinski konnte dieses Konzept schon in ihrem ersten Training einsetzen.
1: Wir hatten Fasten, Ramadan in der Einrichtung, dass dann verschiedene Reaktionen kommen können, auch von der pädagogischen Fachkräfte. Oh, jedes arme Mädchen muss jetzt fasten. Aber möglicherweise ist es für das Mädchen gar nicht schlimm, dass man dann einfach fragt, wie geht's dir damit?
0: Oft reicht schon ein Perspektivwechsel, um andere Kulturen besser zu verstehen. Genau das wollen die interkulturellen Trainerinnen in ihren Kursen vermitteln.

0: Der Caritasverband Vordere Ortenau hat in den vergangenen beiden Jahren 3 Mitarbeiterinnen zu interkulturellen Trainerinnen ausbilden lassen. Birgit Lipinski ist eine von ihnen und hat bereits die ersten eigenen Schulungen für Verwaltungsmitarbeitende der Caritas gehalten.
1: Weil die ja oft die erste Personen sind, die mit unseren Besucherinnen und Besuchern in Kontakt treten. Und ja, man da gucken muss, wie ist die Sprache, wie ist die Gestik, wie ist die Mimik, insbesondere wenn eben die Sprachbarriere dann auch da ist.
0: Die nächsten Schulungen sind bereits geplant für die Mitarbeitenden der Schulkindbetreuung. Für Trainerin Sarah haben die Al-Naya sind solche Kurse wichtig.
2: Weil wir vor allem in einer vielfältigen Gesellschaft leben, im Beruf wie im Alltag. Missverständnisse entstehen oft nicht aus bösem Wille, sondern aus fehlendem Wissen. Und die interkulturelle Sensibilisierung hilft auf jeden Fall, bewusster hinzuschauen und respektvoller miteinander umzugehen.
0: Die Trainerinnen des Caritasverbandes Vordere Ortenau werden zukünftig nicht nur die eigenen Angestellten schulen. Sie wollen interkulturelle Sensibilisierung Kommunen, Unternehmen, Institutionen und anderen Interessierten anbieten.

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Freiburg. Nach dem verheerenden Erdbeben in Venezuela hat Caritas International 100.000 Euro für erste Nothilfen bereitgestellt. In Zusammenarbeit mit der Caritas Venezuela und kirchlichen Strukturen vor Ort gehe es darum, belastbare Hilfsstrukturen aufzubauen, so Caritas International. Laut Caritas hat das Beben vor allem Familien, Ältere und Kranke getroffen, die oft kaum Ressourcen hätten, um die Folgen der Katastrophe zu bewältigen. Geschätzte 7,9 Millionen Menschen seien auf Hilfe angewiesen. Freiburg. Deutschland ist bei der Aufarbeitung und Prävention von sexualisierter Gewalt nach Einschätzung des Aktivisten Matthias Kasch im internationalen Vergleich weit vorangekommen. Kaum ein anderes Land hat Betroffene so systematisch einbezogen, schreibt der Sprecher der Betroffeneninitiative Eckiger Tisch in einem Gastkommentar für die in Freiburg erscheinende Zeitschrift Herder Korrespondenz. Freiburg. Weihbischof Christian Würz verlässt Freiburg und wird als jüngster Oberhirte der katholischen Kirche zum 83. Bischof von Eichstätt ernannt. Der 55 Jahre alte Würz ist in Karlsruhe geboren und war seit 2019 Weihbischof in Freiburg, wo er unter anderem die Priesterausbildung verantwortet hat. Würz war von 2010 bis 2018 zunächst Pfarradministrator und später Pfarrer der Seelsorgeeinheit Vorderes Kinzigtal. Er lebte im Pfarrhaus der Stadtkirche St. Marien in Gengenbach. Offenburg. Coole Orte gibt es in Offenburg. Zu ihnen zählen neben Parks und Grünanlagen auch die Kirchen. Sie stehen für eine kleine Pause offen, wie die Stadt mitgeteilt hat. Geöffnet sind die Evangelische Stadtkirche, die Heiligkreuzkirche, der Innenhof der Neuapostolischen Kirche, die St. Andreaskirche und die Dreifaltigkeitskirche. Und bei uns geht's gleich weiter im Kirchplatz.

0: Für Touristen ist Peru ein Traumziel. Naturliebhabern bietet das südamerikanische Land Dschungel, Gletscher und Wüste, Kulturfreunden jahrtausendealte indigene Zivilisationen und archäologische Stätten wie Machu Picchu. Doch der Alltag vieler Einheimischer ist geprägt von Armut, Kriminalität und Umweltzerstörung. Das Erzbistum Freiburg unterstützt die Menschen in Peru bei der Verbesserung ihrer Lage. Viele Pfarreien haben lokale Partner in dem Andenstaat.
1: Es ist ganz wichtig, dass wir als Christen nicht nur auf uns selber und auf unsere Strukturen und so schauen, sondern wirklich über den Tellerrand, über den Kirchturm hinaus und wie in dem Fall sogar über Kontinente hinweg und über Meere hinweg zu anderen Christen, weil wir alle sind Kinder des einen Vaters.
0: Martina Hamm engagiert sich für die Partnerschaft der katholischen Gemeinde Friesenheim mit einer Pfarrei in der Millionenstadt Callao. Besonders stolz ist sie auf die gemeinsame Einrichtung einer Suppenküche.
1: Jeden Tag, also von Montag bis Freitag, können Kinder kommen, die eben kaum zu Hause was zu essen haben, also aus sehr prekären Verhältnissen, und kriegen da eben einmal am Tag eine warme Mahlzeit.
0: In diesem Jahr feiert das Erzbistum Freiburg das 40-jährige Bestehen der Partnerschaft mit der katholischen Kirche in Peru. Nächste Woche reist Erzbischof Stefan Burger mit einer Delegation nach Südamerika. Auch Martina Hamm ist mit dabei. Sie freut sich auf das Wiedersehen mit den Peruanern. Denn natürlich steht auch ein Besuch der Partnergemeinde auf dem Programm.

0: Seelsorge ist nicht nur Priestersache. Im Erzbistum Freiburg arbeiten rund 500 Frauen und Männer als Pastoral- und Gemeindereferenten. Sie begleiten und unterstützen Menschen in Kirchengemeinden, Krankenhäusern oder Altenheimen. Gestern hat Weihbischof Peter Birkhofer in Gaggenau 9 neue Referenten und Referentinnen beauftragt, darunter auch Annika Lust. Für die Gaggenauerin war die Feier in der St. Jodokus-Kirche ein Heimspiel.
1: Ich habe in der Kirche auch geheiratet und bin da zur Firmung gegangen. Also ist sehr viel mit dieser Kirche verbunden. Schöne Erinnerungen auch.
0: Die 26-Jährige hat Theologie und soziale Arbeit studiert. Dann entschied sie sich für die Ausbildung zur Gemeindereferentin. Lust fasziniert die Vielfalt der Seelsorge.
1: Also man trifft Menschen von Kleinkind, Baby bis hin ins hohe Alter. Man ist in der Schule, man macht Beerdigungen mit, man ist in der Erstkommunionvorbereitung. Also einfach dieser Kontakt und diese Begleitung der Menschen auf ihrem Lebensweg an ganz verschiedenen Stationen. Das ist sehr schön und ich bin auch immer sehr dankbar, dass die Menschen das mit mir teilen.
0: Die Seelsorgerin will ihre Begeisterung für den Glauben weitergeben.
1: Es ist total wichtig, dass man authentisch vorne steht und zeigt, dass man Spaß an der Sache hat und dass es was Tolles ist. Und wenn man das vorleben kann, dann kann man auch die Menschen mitreißen und begeistern. Und das möchte ich auch erreichen.
0: Bisher hat Lust in der Kirchengemeinde Achern und in der Pfarrei Murgtal gearbeitet. Dort ist sie ab sofort ganz offiziell Gemeindereferentin. Ich wünsche Ihnen noch einen schönen Sonntag. Am Mikrofon war Barbara Puppe.

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1: Ich bin Moritz Einzel. Guten Morgen. Argentinien steht bei der Fußball-WM im Halbfinale. Der Titelverteidiger hat sich im Viertelfinale gegen die Schweiz mit 3:1 nach Verlängerung durchgesetzt. Die Eidgenossen verpassten die Sensation. Torwart Gregor Kobel fand, sein Team hätte nach großem Kampf zumindest das Elfmeterschießen verdient gehabt.
2: So wie wir gekämpft haben, so wie wir innen gesteckt haben, fühlt sich so unfair an, dass wir dort wenigstens noch die Chance bekommen, den Penalty schiessen.
1: Zuvor gewann England gegen Norwegen 2:1 nach Verlängerung. Mit der Leistung war Coach Thomas Tuchel nicht zufrieden, betonte aber, was England gespielt habe, sei pure Mentalität gewesen, die man in Flaschen abfüllen und verkaufen könnte.
3: This is pure mentality. You can bottle it up and sell it.
1: Am Mittwoch stehen sich nun England und Argentinien im WM-Halbfinale gegenüber. Schon am Dienstag spielt Frankreich gegen Spanien. Gibt's vielleicht doch keine Werksschließungen bei Volkswagen? Konzernchef Blume hat der Bild am Sonntag gesagt, es gäbe intelligentere Lösungen, als Werke dicht zu machen. Er deutete an, dass weitere Einsparungen an Standorten der bessere Weg sein könnten. Der Sparplan bei VW sieht vor, zehntausende Stellen zu streichen und die Modellflotte deutlich zu verkleinern. Neue Eskalation im Konflikt zwischen den USA und dem Iran. Das US-Militär hat wieder iranische Stellungen angegriffen. Eine Reaktion, so heißt es, nachdem der Iran ein Containerschiff in der Straße von Hormuz beschossen hat. An Bord soll ein Feuer ausgebrochen sein. Schon vor Beginn der neuen US-Luftschläge hatten die iranischen Revolutionsgarden bekannt gegeben, dass die Straße von Hormuz bis auf Weiteres geschlossen sei. Im Juni mit seiner extremen Hitzewelle hat es bundesweit mindestens 99 Badetote gegeben. Damit sind so viele Menschen ertrunken wie in keinem anderen Juni seit 2003, teilte die Deutsche Lebensrettungsgesellschaft mit. Die meisten der Todesopfer waren jung und männlich. Die Landkreise in Deutschland fordern, dass in Trockenphasen kein Wasser für private Schwimmbäder genutzt werden darf. Der Präsident des Landkreistages Brötel begründete dies mit den immer stärker werdenden Hitze- und Trockenphasen. Private Komfortverbräuche wie Pools müssten hinterfragt werden. Bevor man aber Vorschriften mache, setze man zuerst auf die Vernunft der Menschen.
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2: Und da haben wir den Sascha aus Diersburg, der uns meldet, bei uns strahlt schon früh die Sonne vom Himmel und es wird wieder ein richtig heißer Sommertag. Was erzähle ich euch? Hat sich nicht viel geändert zu gestern. Viel Sonne, Temperaturen bis zu 34 Grad auch für heute. Regen keiner in Sicht, da weht nur ein schwaches Lüftchen. Morgen dann ganz ähnlich, sonnig, bisschen bewölkter und wieder bis ungefähr 35 Grad für den Montag.
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3: Ich bin Moritz Einzel. In der Vorbereitung auf die neue Saison in der zweiten Frauenfußball-Bundesliga hat der SC Sand heute das zweite Freundschaftsspiel. Um 14 Uhr geht es auswärts gegen Bundesliga-Absteiger SGS Essen. Bis zum Saisonstart Anfang August stehen noch drei weitere Testspiele an, gegen Eintracht Frankfurt und den Schweizer Spitzenclub FC Basel. Ein Tempolimit auf deutschen Autobahnen könnte einer Studie zufolge die Zahl der Unfallopfer um bis zu 90 pro Jahr senken. Von der Björn-Steiger-Stiftung heißt es, bei einer Höchstgeschwindigkeit von 130 km/h wären es 25-30% weniger Getötete auf Bundesautobahnen. Für eine Einzelmaßnahme sei das eine beachtliche Wirkung. In den USA ist der langjährige republikanische Senator Lindsey Graham gestorben. Das gab sein Büro bekannt. Todesursache war demnach eine kurze schwere Krankheit. Graham, der 71 Jahre alt wurde, vertrat seit 2003 den US-Bundesstaat South Carolina. Er galt als erfahrener Außenpolitiker und enger Vertrauter von Präsident Trump. Gerade erst war Graham von einer Reise in die Ukraine zurückgekehrt. Das US-Militär hat seine jüngste Angriffswelle gegen den Iran beendet. Die Attacke sei ein Vergeltungsschlag für den Angriff auf ein Handelsschiff in der Straße von Hormuz gewesen, teilte das Regionalkommando mit. Demnach wurden 140 iranische Militärziele angegriffen. Bei der Fußball-Weltmeisterschaft steht jetzt auch das zweite Halbfinale fest. England trifft am Mittwoch auf Titelverteidiger Argentinien. Die Engländer setzten sich gegen Norwegen mit 2:1 nach Verlängerung durch. Argentinien behielt gegen die Schweiz mit 3:1 nach Verlängerung die Oberhand. Uli Reitinger berichtet.
4: Der Pokal fürs dämlichste Ausscheiden aus dieser WM geht an die Schweiz. Das Team hatte gerade zum 1:1 Ausgleich getroffen und war drauf und dran, die Sensation zu schaffen. Da hebt Breel Embolo in der 72. Minute ab. Eine klare Schwalbe und die absolut korrekte gelb-rote Karte für den schon mit Gelb vorbelasteten ehemaligen Schalker und Gladbacher. Die Vorentscheidung für insgesamt schwache Argentinier. Sie werden es schwer haben gegen England. Mit seinem zweiten Doppelpack in Folge schießt Jude Bellingham die Three Lions gegen Norwegen eine Runde weiter.
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2: Alles ruhig auf den Straßen, ihr kommt gut durch.
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2: Und einen Blitzer haben wir schon. In Ottenhöfen steht der nämlich am ehemaligen ZG Raiffeisenmarkt.
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2: Guten Morgen, ihr Lieben. Schönen Sonntag.

0: Die Proclaimers mit I'm Gonna Be 500 Miles hier bei Hitradio Ohr. Das Hühnchen hier, schönen Sonntag. Und was passt besser zu einem so wunderbaren Sommer als eine Sommernachtsparty? Haben wir, kein Problem.
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0: Dennis und Camila Cabello mit Senorita, die passende Sommermusik für den Sonntag. Ich wünsche einen schönen guten Tag und gleich geht's weiter mit Gracie Abrams. That's so true. In ein paar Sekunden.
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2: Es geht zu Melanie nach Nordrach und die liebt's, wenn's so heiß wird. Und das wird's heute auch wieder. 34 Grad gibt es für den Sonntag. Dazu bleibt's trocken. Erst heute Abend zeigen sich auch mal ein paar Wolken. Morgen geht's genauso sommerlich weiter. Viel Sonne, später ein paar lockere Wolken und wieder hochsommerliche Temperaturen. Für den Wochenstart gibt's auch bis zu 35 Grad.
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2: 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Alles schick auf den Straßen, ihr kommt gut durch den Sonntag.
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2: Na ja, gut. Ein Blitzer steht und zwar in Ottenhöfen. Am ehemaligen ZG-Raiffeisenmarkt.
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Hit Radio Ohr hier am Sonntag und bei so einem Wetter in einem Zelt eine Party feiern, das wird schwierig, glaube ich. Oder kuschelig warm. Vielleicht gefällt es ja dem einen oder anderen. Aber ihr habt bestimmt auch schon in der Innenstadt in Offenburg die Plakate gesehen. Es wird gefeiert in Offenburg und zwar am 17. Juli und das für 10 Tage. 10 Tage hintereinander. Und was da los ist, was da genau passiert, darüber reden wir natürlich. Und das machen wir in einer halben Stunde.

0: wunderbare Loreen mit Euphoria. Hier bei Hitradio Ohr gleich Lil Nas X mit That's What I Want. Und das in ein paar Sekunden.
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2: Wir gucken nach Oberhammersbach zum Ralf. Guten Tag. Keine Wolken zu sehen, hat er uns geschrieben. Der Himmel ist blitzeblau. So, und deswegen gibt's heute auch wieder jede Menge Sonne und bis zu 34 Grad. Copy-Paste von gestern sozusagen. Ideal für alle, die Hitze mögen. Niederschlag, keiner in Sicht. Morgen bleibt das Sommerwetter auch sonnig bis leicht bewölkt, ähnlich warm. 35 Grad auch für den Montag.
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3: Ich bin Moritz Einzel. Der SC Freiburg startet heute in die Vorbereitung auf die neue Saison. Jetzt ab 11 Uhr ist das erste öffentliche Training im Europaparkstadion. Mehrere Spieler sind aktuell WM-bedingt noch nicht dabei. Der Fokus dürfte damit vor allem auf den Neuzugängen liegen. Im Juni hat es mit der extremen Hitzewelle bundesweit mindestens 99 Badetote gegeben. Damit sind so viele Menschen ertrunken wie in keinem anderen Juni seit 2003, meldet die Deutsche Lebensrettungsgesellschaft. Die meisten Opfer waren jung und männlich. DLRG-Präsidentin Vogt forderte, die eigenen Fähigkeiten realistisch einzuschätzen und auf riskante Aktionen zu verzichten. Die US-Armee hat nach eigenen Angaben mehr als 140 militärische Ziele im Iran angegriffen, darunter Raketen- und Drohnenstellungen sowie Depots für Munition. Vom US-Regionalkommando hieß es, das sei eine Reaktion darauf, dass der Iran vorher ein Frachtschiff in der Straße von Hormuz attackiert habe. Die iranischen Revolutionsgarden behaupteten, nur Warnschüsse abgegeben zu haben. Die Landkreise in Deutschland fordern, dass in Trockenphasen kein Wasser für private Schwimmbäder genutzt werden darf. Der Präsident des Landkreistages Brötel begründete dies mit stärkeren Hitze- und Trockenphasen wegen des Klimawandels. Private Komfortverbräuche wie Pools müssten hinterfragt werden, so Brötel in der Neuen Osnabrücker Zeitung. Tennisprofi Alexander Zverev steht erstmals im Finale von Wimbledon. Der Hamburger trifft heute Nachmittag auf den Weltranglisten-Ersten Jannik Sinner aus Italien. Thomas Bleskin blickt voraus.
4: Mit einem Sieg wäre Zverev der erste deutsche Wimbledon-Champion seit Michael Stich 1991. Im Halbfinale hatte er sich souverän in drei Sätzen gegen den Briten Arthur Ferry durchgesetzt. Jannik Sinner besiegte anschließend Novak Djokovic ebenfalls glatt in drei Sätzen. Für Zverev wäre es nach seinem Triumph bei den French Open vor gut einem Monat bereits der zweite Grand-Slam-Titel in diesem Jahr.
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2: Alles ruhig auf den Straßen, ihr kommt gut durch.
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2: Und einen Blitzer haben wir schon. In Ottenhöfen steht der nämlich am ehemaligen ZG Raiffeisenmarkt.
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2: Hallo und einen schönen Sonntag.

0: Da hoffen wir mal, dass es sich bis zum nächsten Wochenende noch ein bisschen abkühlt. Momentan ist es ziemlich heiß, um in einem Zelt zu feiern. Hier ist Radio Ohr und ja, das könnte schnucklig warm werden. Die Plakate hängen überall. Offenburg feiert im Zelt. Und bei dem Programm geht's auf jeden Fall heiß her. Kommende Woche geht's los, 17. Juli. Und dann gleich 10 Tage auf dem Platz der Verfassungsfreunde. Moritz weiß, was da geht.
1: Es war 2022 schon mal in Offenburg.
2: Wir hatten eine überwältigende Rückmeldung von den Offenburgerinnen und Offenburgern. Eigentlich sollte das Zelt jedes Jahr da stehen. Das war die Rückmeldung, die wir ganz oft bekommen haben. Können wir das nicht jedes Jahr machen?
1: Das war Carmen Lötsch, Fachbereichsleitung für Kultur in Offenburg. Ein Zelt mit Platz für 800 Personen. Das steht vom 17. bis 26. Juli auf dem Platz der Verfassungsfreunde. Und da soll es eine ganz besondere Atmosphäre haben, meint OB Marco Steffens.
3: Hammermäßig. Also ich habe das ja auch schon erlebt. Das ist schon ein ganz besonderes Zelt, auch von der Anmutung. Und gerade nachts, wenn es dann auch beleuchtet ist, wenn das Farbenspiel da ist, wenn die Musik, die Klänge, der Tanz so über den Platz rübergehen, das hat schon was ganz Besonderes. Also ich kann nur sagen, jede und jeder, wo nicht kommt, hat unfassbar viel verpasst.
1: An den 10 Tagen gibt's Orchester, Konzerte, Tanzvorführungen und sogar eine Oper. Und so könnte es sich dann anhören. Das war die Jazzrausch Big Band. Die spielen am 24. Juli im Zelt. Florian Leuschner, was kann man denn bei euch erwarten?
4: Ultra viele Banger, zu denen man tanzen kann, bei denen aber auch improvisiert wird. Also wir sind ja eine Techno-Jazz-Big Band mit dem Besten aus zwei Welten sozusagen.
1: Infos zu den ganzen Veranstaltungen und auch Tickets gibt's online unter offenburg-feiert.de.
4: Es ist eine ganz schöne Packung, aber im allerpositivsten Sinne, ein Format wie dieses werden die wenigsten so schon mal gehört haben.
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1: 12. Juli 2017. Robin Schulz und James Blunt sind mit Okay auf Platz 2 der deutschen Singlecharts. Ein Song über die Momente, die wir alle kennen. Alles geht einen Bach runter und auch der letzte Grashalm, an den man sich noch geklammert hat, der bricht langsam, aber sicher weg. Man ist einfach am Ende. Dann ist da diese Stimme einer geliebten Person, die es schafft, uns mit einem einfachen Satz wieder Mut und wieder neue Hoffnung zu schenken. Und dieser Satz ist: Alles wird gut. 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Ein Song mit dieser wunderbaren Message, der geniale Sound von Robin Schulz und James Blunts Stimme hätten es doch eigentlich zur Nummer 1 der Singlecharts schaffen müssen. Das hätte auch bestimmt funktioniert, wäre da nicht zur selben Zeit ausgerechnet dieser junge Mann gewesen. Luis Fonsi macht den Jungs einen Strich durch die Rechnung und macht Despacito zum Sommerhit 2017. Aber wir kommen zurück zu James Blunt und Robin Schulz. Ich bin sicher, die beiden haben es mit Okay zum Sommerhit der Herzen geschafft. Immerhin ein Platz 2 der deutschen Singlecharts. Und ich glaube auch im Nachhinein sagen Robin Schulz und James Blunt, it's gonna be okay.

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2: Nach Schuttertal schauen wir zur Tanja und die sagt, sie hat die heißen Temperaturen so langsam aber sicher satt. Ja, es ist aber auch jetzt schon wieder sehr, sehr warm. Wir hatten auch an vielen Fleckchen wieder eine tropische Nacht und die Temperaturen klettern auf 34 Grad. Dazu fast ununterbrochen Sonnenschein. Regen, keiner in Sicht. Morgen bleibt es auch trocken mit ein paar mehr lockeren Wolken, aber richtiges Badewetter auch für den Montag und bis zu 35 Grad.
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2: Alles schick auf den Straßen, ihr kommt gut durch den Sonntag.
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2: Na ja, gut, ein Blitzer steht und zwar in Ottenhöfen. Am ehemaligen ZG-Raiffeisenmarkt.
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0: Hier ist Hitradio Ohr. Ich wünsche euch ein schönes Wochenende und es gibt gute Nachrichten aus dem Europapark. Kinder, die Krebs hatten, die sollen im Europapark mit ihren Familien ein paar unbeschwerte Tage erleben können. Da ist nämlich das Kinderhaus Kleine Helden eröffnet worden. Gestern, um genau zu sein. 5 Tage lang können die Familien da kostenlos Urlaub machen. Und unser Matthias Drescher, der war natürlich vor Ort.
1: Roland Mack, wir haben ja eben das Europapark Kinderhaus Kleine Helden eingeweiht. Ich habe jetzt ein bisschen Gänsehaut. Wie geht's Ihnen?
2: Ja, schon. Und ich erinnere mich gerne noch an den Tag zurück, als Horst Koppelstädter mit seiner Vorstellung kam und ich sofort spontan zugesagt habe, den Familien hier am Montag anreisen und glücklich hoffentlich am Freitagabend nach Hause zurückkehren und vielleicht mal wieder sich auf das Wesentliche zu besinnen, die Gemeinschaft in der Familie. Das gibt Kraft und das schenkt Lebensfreude.
1: Was hat Sie jetzt konkret veranlasst, hier das kleine Helden-Kinderhaus im Europapark zu bauen?
2: Wir machen ja schon seit vielen Jahrzehnten auch die offenen Türen, laden sozial schwache Familien in den Park ein, aber wir haben nie ein Übernachtungsangebot gehabt und der Park ist größer geworden, der Park bietet so viele Möglichkeiten und mit der Idee der RTL-Stiftung hier eine ständige Bleibe einzurichten, ein Haus zu bauen, wo Familien eben eine längere Zeit sich aufhalten können, den Aufenthalt genießen können und dafür keinen Pfennig Geld brauchen. Und da wir ja Menschen ohnehin den Familien große Freude bereiten, war das nur ein kleiner Schritt, diese Freude noch zu verdoppeln und zu verzehnfachen.
1: Und DJ Bobo ist jetzt Pate des Ganzen. War es schwer, ihn davon zu überzeugen?
2: Alles, was der Europapark tut, vor allem wenn es ein sozialer Beitrag sein kann, ist ja immer dabei. Wenn etwas Gutes entsteht, und es entsteht nur Gutes im Europapark.
1: Und Sie persönlich haben auch eine große Familie, eine gesunde Familie. Ja, ist das für Sie jetzt so in Ihrer Lebensleistung gesehen auch so ein bisschen noch das i-Tüpfelchen, dass Sie überhaupt die Möglichkeit haben, Menschen einfach so zu helfen?
2: Das ist schon ein emotionaler Höhepunkt, weil wir natürlich jetzt zwar finanziell natürlich schon auch gefordert waren durch den Bau und durch das Betreiben dieser Einrichtung. Insofern bin ich schon glücklich, dass das gelungen ist. Wir haben schon kräftig Zuspendungen und kräftige Unterstützung, gerade von der Kommune, von dem kommunalen Verband hier, um den Europapark herum. Und es werden weitere Folgen, auch Firmen, Kooperationspartner, die wir ja zuhauf haben, werden dieses großartige Projekt unterstützen. Und es ist im Grunde genommen etwas, was eher weg von der KI geht, sondern rein in die Emotion. Und das können Gott sei Dank nur Menschen. Ich hoffe, das bleibt auch so.
0: Das ist schön. Das Kinderhaus Kleine Helden ab sofort im Europapark.
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0: aus dem Jahr 2006, die Red Hot Chili Peppers, hier bei Hitradio Ohr. Und gleich gibt's zwei ganz große, einen EGOT, einen, der einen Emmy, einen Grammy, einen Oscar und einen Tony abgeräumt hat. Ich rede natürlich von Elton John und den gibt's gleich hier mit Britney Spears. Hold me closer, habe ich für euch in ein paar Sekunden.
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2: Der Stefan aus Bad Petersal-Griesbach sagt, dass die Sonne schon ordentlich Bums hat. Ja, die kriegt auch noch ein bisschen mehr im Laufe des Tages bzw. des Nachmittages dann. Wir kriegen nämlich wieder bis zu 34, 35 Grad an manchen Stellen. Schwacher Wind, ist also auch keine Erfrischung. Regen, kein Thema, und auch morgen wieder reichlich Sonne. Es bleibt trocken. Es gibt morgen ein paar Wolken, aber erneut Temperaturen um die 35 Grad für den Wochenstart.
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3: Ich bin Moritz Einzel. Parallel zum internationalen Oldtimer-Meeting in Baden-Baden ist heute verkaufsoffener Sonntag. Von 13 bis 18 Uhr haben die Geschäfte geöffnet. Weil mit vielen Besuchern gerechnet wird, bittet die Stadt darum, Park-and-Ride-Angebote zu nutzen oder auf den ÖPNV auszuweichen. Der Iran hat nach eigenen Angaben US-Militärbasen in mehreren Golfstaaten und in Jordanien angegriffen. Zuvor hatten die USA bereits das dritte Mal binnen einer Woche Ziele im Iran bombardiert. Auslöser war ein iranischer Angriff auf ein Containerschiff in der Straße von Hormuz. Aus Teheran, Arne Bentsch.
4: Als Reaktion haben die iranischen Revolutionsgarden nach eigenen Angaben erneut die Straße von Hormuz als gesperrt erklärt. Dies hatte sich bereits im Krieg als mächtiges Druckmittel für die iranische Führung erwiesen. Vermittlerstaaten in der Region sind unterdessen bemüht, die Kriegsparteien wieder auf den diplomatischen Weg zu führen.
3: Die Waldbrandgefahr ist aktuell auch in Deutschland hoch. Die Feuerwehren fordern jetzt mehr Investitionen in Fahrzeuge und Technik, um noch besser gegen Feuer in Wäldern und im Gelände gewappnet zu sein. Der Präsident des Feuerwehrverbandes Banse sagte, man laufe noch immer hinterher. Insbesondere Spezialfahrzeuge könne man mehr gebrauchen. Im Juni mit seiner extremen Hitzewelle sind bundesweit so viele Menschen ertrunken wie seit mehr als 20 Jahren nicht mehr. Nach Angaben der Deutschen Lebensrettungsgesellschaft starben mindestens 99 Menschen. Besonders betroffen waren Männer und junge Menschen. Die DLRG ruft dazu auf, Gefahren im Wasser nicht zu unterschätzen und riskante Aktionen zu vermeiden. Argentinien steht bei der Fußball-WM im Halbfinale. Der Titelverteidiger um Superstar Lionel Messi hat am frühen Morgen die Schweiz mit 3:1 nach Verlängerung besiegt. Zuvor hatte England gegen Norwegen 2:1 nach Verlängerung gewonnen. Somit bestreiten England und Argentinien am Mittwoch das zweite WM-Halbfinale. Bereits am Dienstag treffen Frankreich und Europameister Spanien aufeinander.
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2: Alles ruhig auf den Straßen, ihr kommt gut durch.
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2: Und einen Blitzer haben wir schon. In Ottenhöfen steht der nämlich am ehemaligen ZG Raiffeisenmarkt.
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2: Schön, dass ihr da seid.

0: Also um irgendwo ins Wasser zu hüpfen, ist es natürlich perfekt, das Sonntagswetter. Ich wünsche euch einen schönen Sonntag mit Hitradio Ohr. Und falls ihr regelmäßig irgendwo ins Wasser hüpft bei diesen Temperaturen, habt ihr schon mal drüber nachgedacht, ob unser Körper eigentlich beim Schwimmen schwitzt? Wir fragen mal nach bei unserer lieben Kollegin, die alles weiß, bei Angela.
1: Ja, ganz klar ja. Sobald wir uns beim Schwimmen anstrengen, arbeiten unsere Muskeln intensiv. Dabei entsteht innere Wärme. Das Gehirn startet die Thermoregulation und aktiviert die Schweißdrüsen. Wir merken das nur kaum, weil das Wasser den Schweiß sofort von der Haut spült und außerdem unseren Körper ja auch kühlt. Wichtig, gerade deshalb unbedingt ans Trinken denken. Der Schweiß ist übrigens auch einer der Gründe, warum es im Schwimmbad nach Chlor riecht. Der Geruch entsteht nämlich, wenn Chlor mit bestimmten organischen Stoffen reagiert.
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0: Shakira mit ihrem wunderschönen Schmachtfetzen Underneath Your Clothes. Und gleich gibt's Glasperlenspiel hier bei Hitradio Ohr.
1: Ich wünsch dir noch ein geiles Leben.
0: Geiles Leben.
1: Mit knallharten Champagnerfäden.
0: In knapp 2 Minuten.
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2: In Seelbach, da ist die Nicole gerade beim dritten Käffchen, sitzt auf ihrer Terrasse und hat strahlenden Sonnenschein vor sich. Ja, den haben wir heute den ganzen Tag lang. Es gibt kaum eine Wolke am Himmel und wenn da mal eine Wolke ist, dann tut die nix. Und wir kriegen bis zu 34 Grad heute. Morgen das Gleiche, der Wochenstart wird genauso heiß, der wird genauso trocken. Morgen gibt's bis zu 35 Grad, erst ab Mittwoch ist Regen und dann ist auch Abkühlung in Sicht.
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2: 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Alles schick auf den Straßen, ihr kommt gut durch den Sonntag.
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2: Na ja gut, ein Blitzer steht und zwar in Ottenhöfen am ehemaligen ZG Raiffeisenmarkt.
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gleich über Kaffee hier bei Hitradio Ohr. Ich weiß, es ist warm draußen und so ein heißer Kaffee ist da natürlich nicht das perfekte Getränk. Aber ich rede ja von kaltem Kaffee. Obwohl ich für diesen Begriff bestimmt gleich ausgeschimpft werde. Auf jeden Fall ist dieser kalte Kaffee sehr, sehr lecker und da sprechen wir gleich drüber. Vorher feiern wir noch einen Klassiker und zwar den von Bananarama, Robert De Niro's Waiting.

0: 34 Grad heute wieder, meine Herren. Hier ist Hit Radio Ohr. Und dann zu diesen 34 Grad noch einen Kaffee? Ha, nein, danke, werdet ihr euch jetzt denken. Aber auf Koffein verzichten ist natürlich auch keine Option, ne? Und genau für dieses Dilemma gibt's jetzt eine Antwort und die heißt Cold Brew. Nicht irgendein Eiswürfel im Kaffeebecher, sondern ein Zubereitungsverfahren, das gerade jetzt überall auftaucht und das Arnolds Kaffeemanufaktur jetzt auch im Sortiment hat, hier direkt bei uns um die Ecke in Offenburg. Lieber Jens, also kalter Kaffee wäre eine Beleidigung.
1: Richtig, wenn du zum Cold Brew kalter Kaffee sagst, dann hat er wirklich was dagegen und wird vielleicht sauer. Mhm. Weil das Besondere ist an einem Cold Brew, dass er keine Bitterstoffe hat und extrem wenig Säure. Also bis zu 70% weniger Säure als ein ganz normaler Kaffee.
0: Und ist das jetzt ein neuer Trend, der auf einmal kommt irgendwie?
1: Klar, das gilt jetzt als Trend, aber es gilt schon seit 10 Jahren als Trend, der aus den USA rüberschwappt. Ich habe jetzt mal ein bisschen gelesen und habe den Schlaumeier gespielt. Also es kommt sogar aus dem 17. Jahrhundert und von den Japanern. Die haben anscheinend solche tollen Glasgefäße auf den Schiffen gehabt und haben da tröpfchenweise im Prinzip das Wasser übers Kaffeemehl laufen lassen. Daher kam es eigentlich und das gilt jetzt halt als Trend, ist es immer noch und das schmeckt halt wunderbar jetzt. Also ich mag ehrlicherweise jetzt nicht unbedingt eine heiße Tasse Kaffee.
0: Und kannst du noch mal genau sagen, was ein Cold Brew ist?
1: Cold Brew ist einfach Kaffeemehl, das mit kaltem Wasser übergossen wird und nicht mit heißem. Das ist ganz, ganz einfach. Und natürlich braucht man dann ein bisschen länger zum Ziehen, so über Nacht. Das ist auch der Riesenunterschied im Prinzip. Ja.
0: Also zum selber machen, ist das zu kompliziert?
1: Also es gibt jetzt Automaten, da gibt es eine Cold Brew-Taste, aber da rege ich mich wirklich auf, weil ich kann nicht was in 45 Sekunden machen, was eigentlich 12 Stunden dauert. Mhm. Also das geht einfach nicht. Das ist Chemie und Physik. Jeder sagt, das funktioniert nicht. Aber du brauchst kein Gerät dafür. Du kannst einfach das gemahlene Kaffee in irgendein Gefäß machen. Wegglas, in so eine French-Press-Kanne oder sowas. Das muss nichts Fancy-mäßiges sein. Kalt Wasser drauf, so im Verhältnis 100 Gramm Kaffee, 1 Liter Wasser, dann rührst du das um, das war's schon, stellst es in den Kühlschrank über Nacht, so 12 Stunden oder so und dann kann man, wenn man es möchte, weil es dann halt ein bisschen trüb ist, über einen ganz normalen Kaffeefilter wieder abfiltern.
0: Ach, guck an, so einfach ist das. Kaffee im Sommer geht nicht nur als Eiskaffee, das macht mit Cold Brew

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2: Jetzt wird's langsam so richtig knackig, sagt der Thomas aus Fischerbach. Und ja, das ist es auch wirklich. 34 Grad ist nicht ohne. Es ist wirklich hitzig, schwitzig. Morgen das gleiche nochmal, 35 Grad. Und heute und morgen noch keine Wolken in Sicht. Die werden aber im Laufe der Woche immer mehr. Und dann kühlt es sich wahrscheinlich auch ab Mittwoch so ein Stückchen ab.
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3: Ich bin Moritz Einzel. In der Vorbereitung auf die neue Saison in der zweiten Frauenfußball-Bundesliga hat der SC Sand heute das zweite Freundschaftsspiel. Um 14 Uhr geht es auswärts gegen Bundesliga-Absteiger SGS Essen. Bis zum Saisonstart Anfang August stehen noch drei weitere Testspiele an, gegen Eintracht Frankfurt und den Schweizer Spitzenclub FC Basel. Die notorische Unpünktlichkeit der Bahn nervt viele. Schuld daran ist unter anderem das vernachlässigte Schienennetz. Bundesverkehrsminister Schnieder sieht aber auch den Bahnkonzern selbst in der Pflicht. Dieser müsse seine eigenen Abläufe optimieren, so der CDU-Politiker. Tanja Wagner berichtet.
4: Allein Investitionen machen die Bahn nicht pünktlicher. Der Konzern muss auch intern schneller werden, sagt Schnieder. Wenn etwa die Zeit knapp wird, einen Zug zu reinigen, weil dieser Verspätung hatte, dann müsse auf die Schnelle der Personaleinsatz verstärkt werden, um ihn wieder pünktlich auf die Schiene zu schicken. Im Juni waren gerade mal noch die Hälfte der Fernzüge pünktlich. Und es sei illusorisch zu glauben, dass die Bahnwelt in zwei Jahren wieder in Ordnung sei, so Schnieder. Fortschritte werde es erst nach und nach geben.
3: Im Ringen um die Zukunft des Autobauers Volkswagen lotet VW-Chef Blume Alternativen zu Werksschließungen aus. Der Bild am Sonntag hat Blume gesagt, es gebe intelligentere Lösungen, als Werke dicht zu machen. Ein Sparprogramm zeige bereits Wirkung. Die Fabrikkosten habe man 2025 um durchschnittlich 20% verbessert. Bei VW könnten angeblich weltweit bis zu 100.000 Stellen wegfallen. Die Waldbrandgefahr in Deutschland nimmt weiter zu. Vor diesem Hintergrund hat der Präsident des Deutschen Feuerwehrverbandes BANSE gefordert, dass die Feuerwehren bessere Ausstattung bekommen. Es brauche Investitionen in Fahrzeuge und Technik, um für Brände im Wald und im Gelände besser gewappnet zu sein. BANSE sprach sich auch dafür aus, mehr Löschflugzeuge in Mitteleuropa zu stationieren. Tennisprofi Alexander Zverev spielt heute ab 17 Uhr um den Wimbledon-Titel. Im Endspiel trifft Zverev auf den Weltranglisten-Ersten Jannik Sinner aus Italien. Die vergangenen 9 Duelle mit Sinner hat Zverev verloren, dank des French Open-Triumphs Anfang Juni aber neues Selbstbewusstsein gewonnen. Zverev kann sich zum ersten deutschen Sieger im Männereinzel von Wimbledon seit Michael Stich 1991 küren.
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2: Und das wirklich alles entspannt auf den Straßen in der Ortenau. Ich wünsche euch eine gute Fahrt.
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2: Einen Blitzer haben wir in Ottenhöfen und der steht am ehemaligen ZG-Raiffeisenmarkt.
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0: falls ihr noch ein kühles Plätzchen sucht, geht doch mal wieder ins Kino. Hier ist Radio Ohr, schönen Sonntag und vielleicht guckt ihr euch ja mal einen Film mit der ganzen Familie an, also mit Oma, Opa, mit den Kindern. Und da hätten wir eine Idee. Ein schöner Disney-Film ist nämlich diese Woche angelaufen und zwar Vaiana.
1: Vaiana ist 16 und lebt auf der Insel Motunui im Pazifischen Ozean. Sie ist die Prinzessin des Stammes dort. Doch sie will die Welt jenseits der Insel sehen. Aber das ist verboten.
2: Jenseits unseres Riffs lauern Dämonen in der Finsternis.
1: Doch plötzlich ist Vaianas Volk in Gefahr. Das Essen auf der Insel wird knapp. Vaiana muss handeln, aber nicht allein.
3: Maui, Formwandler, Halbgott des Windes und des Meeres, Held der Seefahrer. Ha, Seefahrerinnen, Fahrer und Fahrerinnen.
1: Doch Maui ist erstmal nicht überzeugt von Vaianas Mission.
3: Ich gehe nicht mit einer Sterblichen auf eine Mission.
4: Mein Volk wird nicht überleben, wenn wir das nicht hinkriegen.
1: Unterwassermonster, Piraten, es gibt viele Herausforderungen für Vaiana, Maui und den Han Haihai, der auch noch dabei ist.
3: Hör zu, Prinzessin, wenn du das wirklich willst, liegt ein Ozean voller Gefahren vor dir.
4: Ich bin keine Prinzessin, ich bin die Tochter des Chiefs.
1: Doch zusammen können sie es schaffen, kann Vaiana es schaffen.
3: Bereit, eine Heldin zu sein?
4: Lass uns die Welt retten.
0: Und Maui wird gespielt von keinem Geringeren als Dwayne The Rock Johnson. Schon deshalb muss man sich den Film eigentlich angucken.

0: Chris Kapp und Liar Liar hier bei Hitradio Ohr und gleich gibt's Eyes Closed von Ed Sheeran natürlich.
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0: Geht gleich los in knapp 2 Minuten.
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2: Wir gucken nach Oberhammersbach zum Ralf. Guten Tag. Keine Wolken zu sehen, hat er uns geschrieben. Der Himmel ist blitzeblau. So, und deswegen gibt's heute auch wieder jede Menge Sonne und bis zu 34 Grad. Copy-Paste von gestern sozusagen. Ideal für alle, die Hitze mögen. Niederschlag, keiner in Sicht. Morgen bleibt das Sommerwetter auch sonnig bis leicht bewölkt, ähnlich warm. 35 Grad auch für den Montag.
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2: 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Alles schick auf den Straßen, ihr kommt gut durch den Sonntag.
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2: Na ja, gut. Ein Blitzer steht, und zwar in Ottenhöfen am ehemaligen ZG Raiffeisenmarkt.
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0: toll.
1: Was esst ihr eigentlich am liebsten, wenn es so heiß draußen ist?
2: Honigmelone mit Schinken.
3: Alles mit Rucola, Tomaten und Burrata.
4: Wenig und nichts Heißes in dem Sinn. Keinen Sauerbraten.
5: Ein Spaghetti-Eis.
6: Also ich esse gerne Wassermelone, wenn es warm ist.
7: Einen richtig schönen, leckeren Salat mit einem kühlenden Dressing. Vielleicht noch ein bisschen Melonen rein. Sehr, sehr lecker.
1: Und das ist ein sehr gutes Stichwort. Ein schöner Salat und danach ein großes Eis. Das werde ich mir jetzt gönnen. Ich habe nämlich jetzt Feierabend. Und vorher sage ich euch noch, dass es gleich die Promikirche gibt, hier bei Hitradio Ohr. Und da fragen wir mal unseren Christian Besau, wen er heute zu Gast hat, auf wen er sich freut.
8: Auf Patrick Ittrich, langjähriger Bundesliga-Schiedsrichter, der jetzt seine Karriere beenden wird, Fußballspiele im Fernsehen kommentiert, Polizist ist und der Meinung ist, dass Sport unheimlich viel tun kann. Gerade für unsere oft gespaltene Gesellschaft.
9: Sport verbindet eigentlich immer. Das muss genutzt werden. Und deswegen ist der Sport als Treiber unfassbar gut. Aber man darf ihn nicht für politische Zwecke ausnutzen. Das muss man auch wissen.
8: Tja, ein schillernder Schiri, Patrick Ittrich. Freuen wir uns auf mehr von ihm in der Show. Bis dann.
1: Genau, hier ab 14 Uhr ist ein schönes Gespräch. Kann ich euch nur ans Herz legen. Und ich wünsche euch noch einen schönen Sonntag.

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2: Nach Schuttertal schauen wir zur Tanja und die sagt, sie hat die heißen Temperaturen so langsam aber sicher satt. Ja, es ist aber auch jetzt schon wieder sehr, sehr warm. Wir hatten auch an vielen Fleckchen wieder eine tropische Nacht und die Temperaturen klettern auf 34 Grad. Dazu fast ununterbrochen Sonnenschein. Regen, keiner in Sicht. Morgen bleibt es auch trocken mit ein paar mehr lockeren Wolken, aber richtiges Badewetter auch für den Montag und bis zu 35 Grad.
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3: Ich bin Dominik Schweiger. Emmendingen arbeitet mit Ortenauer Kommunen bei der Digitalisierung zusammen. Die Stadt ist dem interkommunalen Netzwerk Ortenau Digital beigetreten. Beim ersten gemeinsamen Treffen in Aachen haben die Digitalisierungsbeauftragten unter anderem über den Einsatz von KI und die gemeinsame Nutzung digitaler Lösungen beraten. Dem Netzwerk gehören Städte wie Offenburg, Kehl und Lahr an. Die Waldbrandgefahr in Deutschland ist wieder recht hoch. Die Feuerwehren fordern jetzt mehr Investitionen in Fahrzeuge und Technik, um noch besser gegen Feuer in Wäldern und im Gelände gewappnet zu sein. Der Chef des Feuerwehrverbandes Banse sagte, man laufe immer noch hinterher. Besonders Spezialfahrzeuge könne man mehr gebrauchen. Im Juni mit seiner extremen Hitzewelle sind bundesweit so viele Menschen ertrunken wie seit mehr als 20 Jahren nicht mehr. Nach Angaben der Deutschen Lebensrettungsgesellschaft starben mindestens 99 Menschen. Besonders betroffen waren Männer und junge Menschen. Die DLRG ruft dazu auf, Gefahren im Wasser nicht zu unterschätzen und riskante Aktionen zu vermeiden. Der prominente und republikanische US-Senator Lindsey Graham ist tot. In einer Erklärung seines Büros hieß es, der Vertraute von US-Präsident Trump sei im Alter von 71 Jahren nach kurzer und plötzlicher Krankheit gestorben. Der aus South Carolina stammende Graham war unter anderem häufiger Gast auf der Münchner Sicherheitskonferenz. Er setzte sich sehr für die Unterstützung der Ukraine ein und hatte das kriegsgebeutelte Land gerade erst besucht. Bei der Fußball-WM stehen alle Halbfinalisten mittlerweile fest. Am frühen Morgen hat Titelverteidiger Argentinien das abschließende Viertelfinale gegen die Schweiz mit 3:1 nach Verlängerung gewonnen. Moritz Einzel berichtet.
4: Was für ein bitteres Aus für die Schweizer, bei denen Breel Embolo nach einer Schwalbe mit Gelb-Rot vom Platz musste. Kurz vorher erst war den Schweizern verdient der Ausgleich gelungen. In Unterzahl aber war Argentinien natürlich zu stark. In der Verlängerung gelang erst Julian Alvarez ein Traumtor und am Schluss fiel auch noch das 3:1. Zuvor hatte England gegen Norwegen 2:1 nach Verlängerung gewonnen. Damit trifft im WM-Halbfinale am Mittwoch England auf Argentinien. Schon am Dienstag spielt Frankreich gegen Spanien.
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2: Nix los in der Ortenau. Es ist alles schick auf den Straßen, alles ruhig. Ihr kommt gut durch.
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2: Und denkt an den Blitzer in Ottenhöfen am ehemaligen ZG Raiffeisenmarkt. Ich wünsche euch eine gute Fahrt.
12: Tja, über sich selbst sagt Patrick Ittrich, er hatte von Anfang an ein Ziel. Das hat er erreicht. Schiedsrichter in der Fußball-Bundesliga werden. Ja. Wir kennen Patrick Ittrich aber auch als TV-Fußballkommentator. Zum Beispiel bei der aktuellen WM. Ja. Aber das ist noch nicht alles. Patrick Ittrich, der ist auch Polizist, macht sich für Demokratie stark. Und seine Karriere vor dem Fußball, die begann eigentlich als Messdiener in der katholischen Kirche. Warum ihn das sehr prägt, auch das klären wir in dieser Stunde. Ich bin Christian Wesau. Ich freue mich drauf.

0: Tja, alle reden über Fußball, die Fußball-WM, wir irgendwie auch mit einem echten Experten. Aber das ist nicht unser einziges Thema, das sehe ich schon kommen. Patrick Ittrich, langjähriger Bundesliga-Schiedsrichter. Hi.
1: Hi, grüß dich, Christian.
0: Jetzt hast du so viel Bundesliga-Erfahrung gesammelt und wirst deine Karriere aber ja jetzt beenden. Was hat dich denn dazu bewogen? Ich meine, das spürt man ja, dass das eigentlich eine Leidenschaft auch für dich ist und war.
1: Ja, das ist eine unfassbare Leidenschaft. Ich meine, wenn man das seit dem 15. Lebensjahr macht, man 23 Jahre auf der DFB-Liste, 10 Jahre in der Bundesliga, das ist schon auch ein bisschen so eine Art Sucht. Jeder Profisportler, der irgendwann abtritt, der sucht für sich den richtigen Moment und einige schaffen es halt nicht, den richtigen Abspruch zu finden, weil ich kann es auch verstehen, muss ich sagen, weil man will da ja eigentlich gar nicht weg. Das ist ja eine Leidenschaft. Man hat dafür Jahre, teilweise Jahrzehnte darauf hingearbeitet, dass man da ist, wo man ist.
0: Sehr schön gesagt.
1: Und als Schiedsrichter, es ist ja nicht so wie als Fußballer, du bist 18 und kannst in der Bundesliga spielen. Wir durchlaufen jede Liga und sind dann vielleicht mit Ende 20, Anfang 30 in der Bundesliga und haben 15 bis 20 Jahre darauf hingearbeitet. Und dann ist so ein Entschluss, der muss natürlich reifen. Und durch viele Prozesse, ich war in der Saison 24, 25 fast ein Jahr verletzt, ja, konnte ich mich, sage ich mal, so ein bisschen abgewöhnen. Und dann habe ich wieder angefangen und das ist ein Prozess, der dauert länger. Und als die Saison dann begann, habe ich mir gedacht, okay, ich würde eigentlich ganz gerne aufhören. Dann war ich wieder verletzt, dann kommt man wieder rein und dann denkt man, okay, ein bisschen geht noch. Dann unterhält man sich, dann horcht man in sich rein und dann versucht man wirklich den richtigen Zeitpunkt zu finden. Und ich bin wirklich ehrlicherweise ganz glücklich, dass ich den Zeitpunkt jetzt gewählt habe, dass es so gekommen ist.

0: Alle reden über Fußball, WM-Finale direkt vor der Tür und hier ist er, der Mann, der Fußball besonders gut versteht, als langjähriger Bundesliga-Schiedsrichter, als WM-Kommentator, Patrick Ittrich. Hi.
1: Hi, grüß dich.
0: Du beendest deine Karriere ja als Bundesliga-Schiedsrichter, aber ich glaube, ich verspreche nicht zu viel, wenn ich sage, du bleibst irgendwie dem Fußball erhalten. Machst du Radio, Patrick Ittrich, das ist doch toll.
1: Radio wäre auch Weltklasse, muss ich sagen. Und ich bin ab und zu mal auf der Pressetribüne und dann sehe ich, was da für eine absolut tolle Arbeit geleistet wird, wie man punktgenau, zeitgenau sich einblenden muss, Dinge erklären muss, auf dem Punkt für die Zuhörer und Zuhörerinnen, Dinge emotional erklären muss. Das ist schon toll. Wird mir auch Spaß machen.
0: Wahnsinn. Und jetzt stelle ich mir so eine WM-Kulisse vor, wie du sie aktuell ja auch kommentiert hast. Wie stark ist da der psychische Druck?
1: Ja, der ist extrem hoch. Wenn ich an die letzte WM 2022 erinnere, also jetzt nur, was die Spiele betrifft, das Finale hat damals der Szymon Marciniak aus Polen gepfiffen, mit für mich einer der besten Leistungen, die ich in den letzten Jahren gesehen habe. Klarheit, unfassbar auf den Punkt, von vornherein klare Grenzen gesetzt und du musst dich damit beschäftigen. Das ist das wichtigste Spiel, das WM-Finale, das es im Fußball gibt, das mehr geht nicht. Und wenn du dieses Spiel auch noch leiten darfst, dann ist natürlich der Druck extrem hoch, aber auch eine Freude und eine Anerkennung, dass man sowas machen darf.
0: Wow. Warst du schon mal mit einer eigenen Schiri-Entscheidung, die du getroffen hast, auf dem Platz, Patrick Ittrich? Sehr unglücklich. Kennst du das auch?
1: Mit einer?
0: Oh, okay.
1: Gab's ich sehe. 10 mindestens. Jeder Schiedsrichter hat, glaube ich, auch alle 2-3 Jahre ein so ein Spiel dabei, wo du sagst, das ist zum Vergessen, das geht total in die Hose, das passiert. Das ist ganz normal. Und dann gibt's natürlich auch Entscheidungen, wo du sagst, die hätte ich lieber anders treffen können, aber im Nachhinein ist man immer schlauer. Das Gute ist oder das Wichtige ist, dass man das dann halt auch professionell für sich aufbearbeitet, damit sowas nicht nochmal passiert. Aber auch das ist mir schon mal passiert. Mir ist auch schon mal 2-mal der gleiche Fehler nacheinander passiert, dass ich ein Handspiel in ähnlicher Situation nicht gesehen habe, obwohl ich alle gebrieft habe, meine Assistent, mich selber, das darf mir nicht nochmal passieren. Und trotzdem ist es passiert. Also auch da ist man nicht vorgefeit.

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1: Wetter. Alle von euch melden über 30 Grad. In Kehl sind es 34 bei Sylvia. Außerdem bekomme ich reingeschickt aus Walters war ja 32 Grad. Viel Sonne, das meldet Dahu. Heute Maxi-Werte ebenso um sonnige 34 Grad. Morgen am Montag geht es auf mindestens 35 Grad hoch. Weiter viel Sonne in der Ortenau. Zur Wochenmitte könnten dann auch mal wieder Gewitterwolken dabei sein.
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1: Es ist relativ entspannt. Eine Meldung haben wir. Service Fernverkehr. Die A8 Karlsruhe Richtung Stuttgart zwischen Pforzheim West und Ost. 4 Kilometer Stau.
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1: In Ottenhöfen, Achtung, da steht ein Blitzer in der 30er-Zone am ehemaligen ZG Raiffeisenmarkt. Habt ihr mehr? Schickt's gern her. 0173104-3311, die WhatsApp.
3: Tja, lange Jahre war er Fußball-Bundesliga-Schiedsrichter. Jetzt hat Patrick Edrich sein Karriereende auf Instagram bekannt gegeben. Wir kennen ihn aber auch als TV-Fußball-Kommentator. Zum Beispiel bei der aktuellen Fußball-WM. Ja, und dann ist Patrick Edrich auch noch Polizist. Und er macht sich stark für Demokratie in unserer Gesellschaft. Alles in allem ein schillernder Schiedsrichter, ja, Patrick Edrich. Und ich freue mich, mit ihm zu plaudern in dieser Stunde. Ich bin Christian Wesau. Bis gleich.

0: Wow. Noch rollt der Ball, die Fußball-WM geht aufs Finale zu und wie man sowas erklärt, auch in den Medien kommentiert, das weißt du. Langjähriger Fußball-Bundesliga-Schiedsrichter, jetzt mit Saisonende, dann aber außer Dienst, Patrick Ittrich. Hi.
1: Hi, Christian, lustig.
0: Langweilig wird dir, glaube ich, in Zukunft nicht. Ich meine, du bist ja Polizist, du hast bei der Polizei einen Schwerpunkt, das ist Verkehrssicherheit für Kinder. Magst du ein bisschen erzählen?
1: Ja, gerne. Also bei der Polizei Hamburg haben wir ja mehrere Säulen der Verkehrserziehung. Jeder kennt die Verkehrslehrer, die mit den Kindern Fahrrad fahren. Das ist ja obligatorisch und das ist auch eine tolle Arbeit. Und in Hamburg haben wir mehrere Säulen. Und eine Säule ist der Plakatwettbewerb, weil Kinder dort Bilder malen und Lieder singen nach einem gewissen Slogan. Dieses Jahr ist der Slogan Handy aus, Augen auf.
0: Oh ja, nicht nur für Kids ganz gut, ne?
1: Nicht nur für Kids ganz gut, genau. Und da findet der Liederwettbewerb jetzt fand im Mai statt. In der Jury sitzen dann Johannes Oerding, Revolverheld, Rolf Zukowski.
0: Sehr stark. Patrick Ittrich, als Schiedsrichter und auch als Polizist geht es ja um Regeln. Glaubst du, dass die Bereitschaft, Regeln einzuhalten, dass die zurückgeht, wie das ja viele beobachten und sagen, Mensch, jeder fährt, wie er will, jeder macht, was er will und ist damit deine Arbeit umso wichtiger auch?
1: Ja, das würde ich ganz klar bejahen. Jetzt muss man da aber, glaube ich, differenzieren. Da geht es ja auch um Selbstbestimmung. Man muss sich auch nicht alles sagen lassen. Man muss nicht alles machen, wenn es falsch ist. Man darf ruhig auch mal selber das Wort erheben. Man darf für sich einstehen. Man darf für andere einstehen. Es heißt nicht, dass wenn irgendeine Regel gemacht wird, und da rede ich jetzt nicht vom Grundgesetz, ja, oder von du darfst nicht klauen, sondern ich rede von selbsternannten und selbstgemachten Regeln von Menschen, die vielleicht einfach nur irgendwas raushauen, dann darf man sich dagegen auch mal stemmen. Das sind zwei verschiedene Punkte. Aber grundsätzlich gibt es Regeln, die man noch einhalten darf. Und da ist auch diese Bereitschaft, diese einzuhalten, ist in der Tat auch gesunken. Die Reibung ist stärker geworden. Ja, das muss ich auch feststellen.

0: Tja, die Fußball-WM hat uns beschäftigt. Finale steht vor der Tür. Du hast sie auch als Kommentator erlebt, langjähriger Schiedsrichter in der deutschen Bundesliga. Jetzt das Ende der Karriere dort bekannt gegeben. Patrick Ittrich, herzlich willkommen.
1: Christian, hi.
0: Sag mal, du hast immer wieder auch soziales Engagement gezeigt und dich für Demokratie zum Beispiel stark gemacht. Inwieweit siehst du Sport auch als Motor in dieser Gesellschaft, die so gespalten ist? Und was kann Sport dann da auch verbinden und leisten?
1: Sport verbindet eigentlich immer. Diese Strahlkraft, die der Sport hat nach außen, gerade auch natürlich der Fußball als Rieseninstrument, sage ich mal, um Dinge zu transportieren, die richtigen Dinge zu transportieren, miteinander leben, miteinander umgehen, respektvoll miteinander umgehen. Das kann ja aber trotzdem auch anders laufen im Fußball, das wissen wir ja auch. Aber diese Dinge zu transportieren, die müssen genutzt werden. Also überall, wo die Möglichkeit besteht, dass man Dinge groß machen kann, die wichtig für unsere Demokratie sind, die wichtig sind mit dem Umgang miteinander, mit Respektverhalten miteinander, mit auch mal was sagen dürfen, füreinander. Ja, das muss genutzt werden. Und deswegen ist der Sport als Treiber unfassbar gut, aber man darf ihn nicht für politische Zwecke ausnutzen. Das muss man auch wissen.
0: Ja, siehst du unsere Spieler da auch teilweise in Gefahr, dass man versucht, die so zu vereinnahmen?
1: Ja, total. Also ich meine, es ist auch nicht jeder dafür geschaffen, irgendwelche Kampagnen loszutreten als einzelne Persönlichkeit. Das sollte man schon als Gruppe machen, finde ich, ist immer wichtiger. Wenn du meinungsstark bist als Einzelner und dir das zutraust, dann sehr gerne. Aber man darf nicht von jedem erwarten, dass er Dinge machen muss, die er nicht möchte.
0: Ja, ja. Patrick Ittrich, jetzt schauen wir erstmal, wie die WM zu Ende geht und sind gespannt. Danke dir, dass wir so über Fußball und auch viel mehr noch plaudern konnten.
1: Sehr, sehr gerne.
0: Super, ich bin gespannt und wir alle, was in der Zukunft bei dir kommen wird. Alles verraten wir noch nicht. Aber ich verrate noch mehr Infos und Promis, die gibt's auch online unter erb-mediathek.de. Ich bin Christian Wesau. Bis dann. Schießen wir ein Tor. Patrick Ittrich.
1: Ciao.

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2: Um 15 Uhr am Sonntagnachmittag, 33 Grad in Neuried, das meldet Claudia. Heute Maxi-Werte um 34 Grad in der Ortenau, viel Sonne. Morgen am Montag 35 Grad. Zur Wochenmitte sind dann wieder ein paar Gewitterwolken dabei.
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3: Ich bin Dominik Schweiger. Nach einer Schlägerei mit bis zu 15 Beteiligten ist in Offenburg letzte Nacht ein Mann angefahren worden. Die Kripo ermittelt wegen eines versuchten Tötungsdelikts. Zeugen meldeten, dass sich gegen Mitternacht auf dem Parkplatz in der Heinrich-Hertz-Straße 10 bis 15 Personen geprügelt hatten. Dabei sollen auch Baseballschläger zum Einsatz gekommen sein. Danach soll ein 28-Jähriger von einem Range Rover überrollt worden sein. Der Mann ist schwer verletzt. Kurz darauf nahm die Polizei an einer Tankstelle in der Schuttenwälder Straße 4 mögliche Beteiligte vorläufig fest. 3 Männer und eine Frau. Der Range Rover wird noch gesucht. Er ist hell und hat ein Offenburger Kennzeichen. Für viele Alleinerziehende könnte es künftig weniger Unterstützung vom Staat geben. Die Bundesregierung will den Unterhaltsvorschuss nur noch bis zum 15. statt wie bisher bis zum 18. Geburtstag eines Kindes zahlen. Das hat Familienministerin Prien angekündigt. Im Gegenzug sollen Elternteile, die keinen Unterhalt zahlen, härter bestraft werden. Unter anderem damit, dass ihnen der Führerschein entzogen werden kann. Bei uns steigt die Waldbrandgefahr immer weiter. Für Teile Deutschlands rechnet der Deutsche Wetterdienst heute mit der höchsten Warnstufe. Vor dem Hintergrund wollen die Feuerwehren, dass mehr in ihre Ausrüstung investiert wird. Vor allem zur Bekämpfung von Wald- und Flächenbränden. Der Chef des Feuerwehrverbands Banse fordert zum Beispiel entsprechende Spezialfahrzeuge und Löschflugzeuge. Volkswagen will sich massiv umbauen. Das bedeutet, zehntausende Stellen könnten beim Autobauer wegfallen. Ganze Standorte sind in Gefahr. Konzernchef Blume versucht jetzt Hoffnung zu verbreiten. Es gäbe intelligentere Lösungen als Werke zu schließen, hatte der Bild am Sonntag gesagt. Mehr von Tanja Wagner.
4: Blume beruft sich auf ein laufendes Sparprogramm bei VW. Allein dadurch hätten die Fabrikkosten um durchschnittlich 20% verbessert werden können. Allerdings war der VW-Chef Berichten zufolge gerade im Aufsichtsrat mit einem weiteren Sparprogramm gescheitert. Der Betriebsrat hatte Blume bis Freitag ein Ultimatum gestellt. Er sollte der Belegschaft reinen Wein über die Pläne einschenken, die bisher nur aus den Medien bekannt sind.
3: Tennisstar Alexander Zverev könnte heute seinen zweiten Grand-Slam-Titel holen. Im Finale in Wimbledon spielt er gegen den Weltranglisten-Ersten und Titelverteidiger Jannik Sinner. Sinner gilt bei Experten als Zverevs Angstgegner. Die letzten 9 Duelle konnte alle der Italiener für sich entscheiden.
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2: Eine Meldung haben wir auf dem Radar. Das ist die A8 Karlsruhe Richtung Stuttgart. Zwischen Pforzheim West und Ost 5 Kilometer Stau im Baustellenbereich.
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2: Das sind die üblichen Anhängerblitzer Nussbach, Ortsausgang Richtung Oberkirch oder auch in Lahr am Almweg. Alle in der Übersicht immer auf der hitradioohr.de.
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2: Einen schönen Sonntagnachmittag. Noch nie habt ihr mir nach einem Gespräch im Radio so viel geschrieben wie in den letzten Tagen. Wir konnten ja hier Waldemar aus Lahr und seine Lebensretterin Christina zusammenbringen auf Hitradio Ohr. Er wollte sie unbedingt kennenlernen und bedanken. Christina hatte ihn mit einer anderen Frau aus dem Baggersee gezogen, Niederschopfheim, in letzter Sekunde. Er war da am Ertrinken. Beide Frauen sind dann aber erstmal nicht mehr da gewesen am See. Jetzt am Wochenende haben sich beide zum ersten Mal getroffen. Ich frage sie, wie es ihnen jetzt geht. Das machen wir so um 4:15 in der Show und jetzt weiter mit der Sommerplaylist. Mike Posner.

0: Woche. Naomi Thoma bringt ja an sich schon gerne Leben in die Bude, aber immer wieder macht sie auch Führungen mit Schulklassen hier bei Hitradio Ohr. Diese Woche eine vierte Klasse in der Morningshow gewesen.
1: Hallo!
2: Von welcher Schule seid ihr?
1: Von der GMS Hoberg, Außenstelle Diersburg.
2: Okay, und ihr macht heute einfach mal so einen Klassenausflug?
1: Ja.
2: Ben, sag mal, jetzt sind doch bald Sommerferien.
3: Ja.
2: Hast du irgendeinen Urlaub geplant?
3: Nö, eigentlich nicht.
2: Ne? Einfach zu Hause bleiben?
3: Ja.
2: Ja, auch stark. Wer von euch fährt in Urlaub?
4: Wir gehen in Südfrankreich.
5: Wir gehen an den Baggersee campen.
6: Wir gehen nach Italien an Baggersee.
7: Wir gehen zum Bodensee.
2: Auch nicht schlecht. Urlaub aber zu Hause, Ben, finde ich, kann auch ganz schön sein, oder? Einfach auf dem Balkon chillen.
8: Nee, ich gehe einfach skaten.
0: Ja, so nämlich. Ich gehe einfach skaten und noch mehr Ideen, was wir in der Ortenau erleben können. Gleich mit Regina, Hitradio Ohr hier an eurem Sonntagnachmittag.

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2: Es ist Sonntagnachmittag, 3:30. Habt ihr es schön schattig? Schickt mir gerne mal ein Foto an die WhatsApp, wo ihr gerade Radio hört und wo ihr den Sommernachmittag genießt. Mit Schatten geht's, in der Sonne ist es schon richtig brutzelig. Haslach, 34 Grad, sagt Sebastian. Morgen geht's rauf auf 35 Grad. Weiter sehr, sehr sonnig und trocken. Zur Wochenmitte könnten dann mal wieder ein paar Gewitterwolken dabei sein.
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2: Auf der A8 Karlsruhe Richtung Stuttgart. Dichter Reiseverkehr, dadurch zwischen Pforzheim West und Pforzheim Ost. 5 Kilometer Stau im Baustellenbereich.
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2: Die stehen rum als Anhängerblitzer, zum Beispiel in Baden-Baden an der Geroldsauer Straße oder auch in Ottenhöfen, die Ortsdurchfahrt. Aber es gibt auch einen neuen mobilen, der ist aufgebaut zwischen Oppenau und den Allerheiligen Wasserfällen, da den Berg rauf. 40 ist erlaubt an der Lierbachstraße, ziemlich kurvige Strecke. Kommt gut und sicher an.
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1: Daniel in Oberkirch, komm gut an. Hate Weather Made You Love Me. Hat dir gerade gefallen von Ariana Grande? Und weiter mit Gianna Nannini auf der Sommerplaylist.
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Maximilian, wir müssen reden. Du schickst mir gerade ein Video rein, das ist ein Traum. Ich habe gefragt, wie hört ihr an diesem Nachmittag Kit Radio Ohr? Habt ihr es schattig? Du hast einen richtigen kleinen runden Pool in die Wiese gebuddelt. Aber das sind irre viele Kabel. Du hörst Radio volle Möhre. Wo beschallst du bitte hier gerade? Welche Nachbarschaft? Und was ist das für eine ausgeklügelte Logistik? Es sieht sensationell aus. Ach, schreibt gerade noch. Er schreibt gerade noch jetzt im Pool und heute Abend dann in den Whirlpool. Ja, gönn dir. Kit Radio Ohr am Sonntag.

0: Sam Fender und Olivia Dean, Rain Me in auf Hit Radio Ohr. Und so klang's gerade im Garten von Maximilian, volle Lautstärke. Und ich wollte wissen, wo wird da welches Dorf beschallt? Er hat einen tollen Pool sich reingegraben in den Garten und meldet, Alex, das ist nur meine kleine Musikbox. Das ist die kleine für wenn ich draußen arbeite. Hast dir auf jeden Fall dann den Sonntag verdient im Pool. Und du beschallst Schwanau, Ottenheim. Mach das ruhig so weiter, ist kein Fehler. Aber dann dürfen die Nachbarn auch mit in den Pool, oder? Wie schaut's da aus?
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1: Wetter. Da kommt nochmal ein Wetter jetzt von Maximilian aus Schwanau-Ottenheim. 33 Grad, lockere Wolken, viel Sonne und das schreibt noch dazu, na klar, die Nachbarn dürfen auch alle rein bei mir in den Pool. Weiter geht's in Rammersweier. 33 Grad und Sonne, meldete Simone heute. Heiße 34 Grad an der Spitze, morgen geht's rauf auf 35 Grad. Richtung Wochenmitte, da könnten dann auch mal wieder ein paar Gewitterwolken dabei sein. Es ist wirklich sehr trocken mittlerweile.
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3: 16 Uhr.
4: Ich bin Dominik Schweiger. Rund 450 Gebäude im Kinzigtal können ans Glasfasernetz angeschlossen werden. Möglich wird das durch die Fertigstellung des sogenannten Glasfaser-Backbones. Davon profitieren Haushalte und Betriebe in Gengenbach, Berghaupten, Biberach, Steinach, Fischerbach, Hofstetten und Hausach. Vodafone schaltet die Anschlüsse seit April schrittweise frei. Das Ziel ist, bis 2031 alle bislang unterversorgten Gebäude im Ortenaukreis mit Glasfaser zu versorgen. Die Bundesregierung will beim Unterhaltsvorschuss sparen. Künftig soll der Staat ausbleibende Unterhaltszahlungen nur noch bis zum 16. statt wie bisher zum 18. Geburtstag eines Kindes übernehmen. Das hat Familienministerin Prien angekündigt. Wer seiner Unterhaltspflicht nicht nachkommt, soll im Gegenzug mit strengeren Strafen rechnen. Möglich wäre unter anderem, dass der Führerschein entzogen wird. Der Verband kommunaler Unternehmen will strengere Regeln in puncto Wasserverbrauch. Angesichts von Klimawandel, Trockenheit und sinkenden Grundwasservorkommen sollen künftig weniger Ausnahmen ohne Genehmigung möglich sein. Zu diesen sogenannten genehmigungsfreien Nutzungen gehören unter anderem das Gießen im Garten oder die Wassernutzung auf Bauernhöfen. Seit über 20 Jahren sind in einem Juni nicht mehr so viele Menschen beim Baden gestorben wie dieses Jahr. Laut DLRG sind bundesweit mindestens 99 Menschen beim Schwimmen ums Leben gekommen. Von einem tragischen Start in die Badesaison ist die Rede. Jonas Mikolajczak berichtet.
5: 90% der Badetoten im Juni waren Männer, die meisten davon nicht älter als 30 Jahre. Laut DLRG überschätzen junge Männer oft ihre eigenen Fähigkeiten und bringen sich selbst in Gefahr. Häufig sind es unerwartete Strömungen, Temperaturunterschiede, schlechte Schwimmfähigkeiten und Sprünge in zu flache Gewässer, die zum Ertrinken führen. Die DLRG rät deshalb dringend, im besten Fall nicht allein schwimmen gehen und bitte nur bewachte Badestellen nutzen.
4: Alexander Zverev hat heute die Chance auf seinen zweiten Grand-Slam-Titel. Im Wimbledon-Finale trifft der deutsche Tennisprofi auf den Weltranglisten-Ersten und Titelverteidiger Jannik Sinner. Der Italiener gilt als Zverevs Angstgegner. Die vergangenen 9 Duelle gingen allesamt an Sinner.
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1: Es klemmt noch auf der A8 Karlsruhe Richtung Stuttgart zwischen Pforzheim West und Ost. 4 Kilometer stockend mit Stau im Baustellenbereich.
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1: Dann war einen zwischen Oppenau und den Allerheiligen Wasserfällen. 40 ist erlaubt. An der Lierbachstraße wird kontrolliert. Kommt gut an.
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1: Noch nie habt ihr mir nach einer Sendung im Radio so viel geschrieben wie in der vergangenen Woche. Es ging ja um die Geschichte von Waldemar aus Lahr und seiner Lebensretterin Christina, die wir in der Show zusammenbringen konnten.
7: Wir haben ihn einfach nur rausgezogen. Man hat wirklich gehört, der hat einiges an Wasser geschluckt.
1: Das ist Waldemar aus Lahr, der eben sagt, ohne deine schnelle Hilfe wäre seine Freundin jetzt alleine. Er wäre definitiv ertrunken. Waldemar ist jetzt in der anderen Telefonleitung.
8: Hallo Christina, ich bin Waldemar. Ich sage dir vielmals,
7: Gerne, Waldemar. Ja.
1: Jetzt am Wochenende haben sich beide zum ersten Mal getroffen. Und ich frage sie jetzt gleich, wie es ihnen geht auf Hitradio Ohr.

0: Vor genau 2 Wochen, Waldemar in Lahr, sagst du, wärst du fast ertrunken im Baggersee Niederschopfheim. In dieser Woche haben wir eine deiner beiden Lebensretterinnen übers Radio gefunden, was dir so wichtig war. Wie geht's dir heute?
1: Also mir geht's jetzt wesentlich besser. Seit Freitag habe ich jetzt auch keine Schmerzen mehr in der Brust. Also mir geht's eigentlich jetzt schon wieder recht gut. Ne?
0: Das ist sehr gut und du warst ja sogar gleich wieder arbeiten, trotz der Schmerzen.
1: Ja, ich war arbeiten, trotz der Schmerzen, ja.
0: Waldemar, du hast Christina, die dir das Leben gerettet hat,
1: ja,
0: an diesem Wochenende getroffen. Wie war das?
1: Gestern Mittag um 2 haben wir uns miteinander getroffen. Meine Freundin und ihre Tochter. Ne? Waren wir in Friesenheim im Eisdiele und war ein super Ding. Also die Christina, das ist eine Wucht. Ne? Ich habe also feucht die Augen gehabt, als ich gesehen habe. Es war unbeschreiblich.
0: Bei eurem Treffen war ich ganz bewusst nicht dabei, weil ich dachte mir, der Moment, der gehört euch.
1: Ja, wenn du gesagt hast. Ja.
0: Waldemar, ich wünsche dir, dass du jetzt auch zur Ruhe kommst, durchatmen kannst. Ja. Alles Gute.
1: Ja, ich habe jetzt am Montag 4 Wochen Urlaub. Kann ich mich erholen und pflegen. Ne? Alex, ich bedanke mich vielmals für alles, was du für mich getan hast.
0: Voll gerne. Und wie Christina, die Lebensretterin aus Friesenheim, das Treffen mit Waldemar erlebt hat und wie es ihr geht, das frage ich sie gleich.

0: Ohne diese beiden Frauen wäre ich ertrunken im Baggersee Niederschopfheim. Das sagt Waldemar aus Lahr. Eben haben wir von ihm gehört, es geht ihm jeden Tag besser. Diese beiden Frauen, das sind eine Französin, die wir noch nicht kennen, und eben Christina aus Friesenheim. Wir konnten diese Woche beide im Radio zusammenbringen. Jetzt am Wochenende haben sich die beiden zum ersten Mal getroffen. Christina, wie war die Begegnung für dich?
1: Hi Alex. Ja, also es scheint sehr herzensguter Mensch, der ist sehr nett, wirklich. Das Treffen war auch sehr emotional. Wir haben nochmal wirklich darüber gesprochen. Das war brutal Gänsehaut, als ich ihn allein schon gesehen habe. Aber so richtig bewusst war mir dann wirklich, dass ich ein Menschenleben gerettet habe, ab dem Zeitpunkt, wo ich es im Radio dann nochmal gehört habe. Das war wirklich Wahnsinn. So viele haben sich bei mir gemeldet. Ich musste erstmal darauf klarkommen, weil sowas kenne ich einfach nicht. Und es waren wirklich so viele tolle Nachrichten. Ich habe echt ein paar Tränen verdrückt. Ja, nee, das ist wirklich, ich würde es immer wieder tun, wirklich. Ich würde es immer wieder tun.
0: Wow. Du hast mir aber auch in den letzten Tagen verraten, da hätten noch mehr Menschen helfen können. Das ist dir ein ganz großer Wunsch, dass alle gemeinsam hinschauen am Baggersee und dann auch handeln.
1: Genau. Natürlich hoffe ich auch, dass die Menschen mehr Zivilcourage zeigen, weil wirklich, als ich ihn da gerettet habe und wir aus diesem Wasser rausgegangen sind, diese 6 Männer, wo da standen und einfach nur quasi gegafft haben, das tat mir irgendwie, das tat mir nicht weh, aber ich fand es halt schon schwierig, die Situation, dass dann keiner von den Männern mit rein ins Wasser gesprungen ist und uns geholfen hat, weil im Endeffekt haben wirklich nur 2 Frauen geholfen. Aber egal, ich bin sehr stolz auf mich, bin sehr stolz auf die Französin, dass sie auch ihren Mut zusammengenommen hat und geholfen hat.
0: Ja.
1: Und ich hoffe, dass Menschen nicht mehr die Augen zumachen, sondern helfen. Ja, ja, ich wünsche dir auf jeden Fall auch ein schönes Wochenende. Wir hören uns.
0: Danke, das darfst du auch sein. Stolz auf dich. Und ich wünsche dir jetzt einfach, dass du gut zur Ruhe kommst. Alles Gute dir.
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0: Material Lover, das ist der neue Hit von Sienna Spyro. Und wir bekommen gerade eine Meldung aus Willstedt. Starker Rauch steigt da auf im Bereich Gewerbegebiet Edeka. Unbedingt Fenster und Türen geschlossen halten, die Klimaanlagen auf Innenluft im Auto. Aktuell haben wir da auch Stau auf der B28 Höhe Edeka Willstedt.
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1: Wetter. Heiße 33 Grad meldet aus Lahr. Der Wolfgang im Moment im Studio Appenweier 34 Grad, bestätigt uns Markus. Und es ist sehr, sehr trocken.
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1: Deshalb wirklich aufpassen und auf gar keinen Fall Zigaretten aus dem Autofenster schmeißen. Wir haben an der B28 Höhe Wilstedt einen Flächenbrand. Offenbar brennt da ein größeres Feld. Starker Rauch und Stau auf der B28. Auch auf der Landstraße von Odelshofen nach Wilstedt rein haben wir jetzt stockend mit Stau. Bitte Fenster und Türen geschlossen halten und die Klimaanlagen sollten auf Innenluft stehen.
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1: Da gibt's einen zwischen Oppenau und den Allerheiligen Wasserfällen in der 40er-Zone. Das ist die Lierbachstraße. Kommt gut an.
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Feuerwehreinsatz in der Nähe Wilstedt. Dadurch haben wir jetzt auch heftig stockenden Verkehr und Stau zwischen Wilstedt und Uhlshofen. Das betrifft also in beide Richtungen die Hauptstraße und auch die B28. Offenbar brennt ein größeres Feld in der Nähe der B28 und des Industrieparks.

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1: 12. Juli 2017. Robin Schulz und James Blunt sind mit OK auf Platz 2 der deutschen Singlecharts. Ein Song über die Momente, die wir alle kennen. Alles geht einen Bach runter und auch der letzte Grashalm, an dem man sich noch geklammert hat, der bricht langsam, aber sicher weg. Man ist einfach am Ende. Dann ist da diese Stimme einer geliebten Person, die es schafft, uns mit einem einfachen Satz wieder Mut und wieder neue Hoffnung zu schenken. Und dieser Satz ist: Alles wird gut. 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Ein Song mit dieser wunderbaren Message, der geniale Sound von Robin Schulz und James Blunts Stimme hätten es doch eigentlich zur Nummer 1 der Singlecharts schaffen müssen. Das hätte auch bestimmt funktioniert, wäre da nicht zur selben Zeit ausgerechnet dieser junge Mann gewesen. Luis Fonsi macht den Jungs einen Strich durch die Rechnung und macht Despacito zum Sommerhit 2017. Aber wir kommen zurück zu James Blunt und Robin Schulz. Ich bin sicher, die beiden haben es mit OK zum Sommerhit der Herzen geschafft. Immerhin ein Platz 2 der deutschen Singlecharts. Und ich glaube auch im Nachhinein sagen Robin Schulz und James Blunt, it's gonna be okay.

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1: Wetter. Um 17 Uhr, wir messen 34 Grad in Seelbach bei Tanja und Alexandra schickt aus Neuriedichenheim ebenfalls 34 Grad. Morgen wird es nochmal ein Tick heißer, 35 bis 36 dann in der Ortenau.
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3: Ich bin Dominik Steiger. Emmendingen arbeitet mit Ortenauer Kommunen bei der Digitalisierung zusammen. Die Stadt ist dem interkommunalen Netzwerk Ortenau Digital beigetreten. Beim ersten gemeinsamen Treffen in Aachen haben die Digitalisierungsbeauftragten unter anderem über den Einsatz von KI und die gemeinsame Nutzung digitaler Lösungen beraten. Dem Netzwerk gehören Städte wie Offenburg, Kehl und Lahr an. Volkswagen will sich massiv umbauen. Das bedeutet, zehntausende Stellen könnten beim Autobauer wegfallen, ganze Standorte sind in Gefahr. Konzernchef Blume versucht jetzt Hoffnung zu verbreiten, es gebe intelligentere Lösungen als Werke zu schließen, hatte der Bild am Sonntag gesagt. Mehr von Tanja Wagner.
4: Blume beruft sich auf ein laufendes Sparprogramm bei VW. Allein dadurch hätten die Fabrikkosten um durchschnittlich 20% verbessert werden können. Allerdings war der VW-Chef berichten zufolge gerade im Aufsichtsrat mit einem weiteren Sparprogramm gescheitert. Der Betriebsrat hatte Blume bis Freitag ein Ultimatum gestellt. Er sollte der Belegschaft reinen Wein über die Pläne einschenken, die bisher nur aus den Medien bekannt sind.
3: Für viele Alleinerziehende könnte es künftig weniger Unterstützung vom Staat geben. Die Bundesregierung will den Unterhaltsvorschuss nur noch bis zum 15. statt wie bisher bis zum 18. Geburtstag eines Kindes zahlen. Das hat Familienministerin Prien angekündigt. Im Gegenzug sollen Elternteile, die keinen Unterhalt zahlen, härter bestraft werden. Unter anderem damit, dass ihnen der Führerschein entzogen werden kann. Bei uns steigt die Waldbrandgefahr immer weiter. Für Teile Deutschlands rechnet der Deutsche Wetterdienst heute mit der höchsten Warnstufe. Vor dem Hintergrund wollen die Feuerwehren, dass mehr in ihre Ausrüstung investiert wird. Vor allem zur Bekämpfung von Wald- und Flächenbränden. Der Chef des Feuerwehrverbands Banse fordert zum Beispiel entsprechende Spezialfahrzeuge und Löschflugzeuge. Tennisstar Alexander Zverev könnte heute seinen zweiten Grand-Slam-Titel holen. Im Finale in Wimbledon spielt er gegen den Weltranglisten-Ersten und Titelverteidiger Jannik Sinner. Sinner gilt bei Experten als Zverevs Angstgegner. Die letzten 9 Duelle konnte alle der Italiener für sich entscheiden.
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1: Das dauert jetzt noch 2 Sekunden, weil eine neue Meldung in das Verkehrssystem eingepflegt wird. Und jetzt sind wir ganz aktuell am Start. Geht los mit der A5 Karlsruhe Richtung Basel zwischen Riegel und Thieningen. 2 Kilometer Stau. Die B28 zwischen Willstedt und Kork ist in beide Richtungen gesperrt. Grund ist ein Feuerwehreinsatz. In der Nähe des Industrieparks Willstedt brennt nach Polizeiangaben ein Feld. Dadurch auch Stau in Willstedt auf der Hauptstraße. Und die A8 Karlsruhe Richtung Stuttgart zwischen Pforzheim West und Ost. 4 Kilometer Stau im Baustellenbereich.
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1: Da gibt's einen zwischen Oppenau und den Allerheiligen Wasserfällen. Tempo 40 wird gemessen an der Lierbachstraße. Der Rest sind dann einige Anhängerblitzer. Zum Beispiel steht einer in Lahr am Almweg. Kommt gut durch.
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Großer Feuerwehreinsatz in Willstedt und dadurch ist die B28 in beide Richtungen voll gesperrt im Bereich zwischen Kork und Willstedt. Aktuell offenbar sogar schon ab Sand, wenn ihr Richtung Kehl fahren wollt. Dana meldet sich gerade ins Studio und hat noch ein Update, sagt, könnt ihr bitte durchgeben, dass alle Autos, die von Sand kommen, Richtung Kork über Eckersweier Richtung Kehl fahren sollen, da die Willstädter Hauptstraße komplett dicht ist, da geht nichts mehr. Sie werden umgeleitet und zurückgeschickt ab Willstedt-Brücke. Also im Moment durch den Feuerwehreinsatz im Bereich Willstedt die B28 in beide Richtungen gesperrt. Wenn es irgendwie geht, den Bereich Willstedt komplett außenrum umfahren.

0: Hallo, ja, Kurzurlaub im Schwarzwald.
1: Hatten wir drüber gesprochen, du hattest vor, fischen zu gehen, Flüsse anzugucken, ja. Seen und jetzt will ich mal wissen, wo, an welchem Wasser hast du Erfolg gehabt?
0: Ja, Wasser ist ja gerade so ein Thema, ne? Es hat lange nicht mehr geregnet, Hitze, wir haben Niedrigwasserstand, an vielen Flüssen kann man zum Beispiel gerade gar nicht angeln, weil da nicht genug Wasser drin ist, das würde die Fische zu sehr stressen. Aber wo man immer angeln kann, und zwar wirklich das ganze Jahr über, ist im Fischpark, im Angelpark. Und zwar in Altensteig. Das ist am Tor zum Nordschwarzwald zwischen Nagold und Freudenstadt, mitten im wunderschönen Schwarzwald da oben. Und da züchten die Fische in mehreren Teichen. Mhm. Aber es gibt eben auch diesen Fischpark. Das heißt, man holt sich da eine Tageskarte.
1: Moment. Das ist ja gecheatet. Du hast dich vor so einen Teich oder Becken gesetzt und dann der Fisch hat ja keine Chance. Dann.
0: Ja, gut. Und du kannst dich trotzdem dumm anstellen. Aber man kriegt da so eine kleine Einführung und man braucht keinen Angelschein. Also da kann man wirklich, also für Anfänger ist es richtig toll. Die geben dir eine richtig gute Erklärung, auch wie man das Tier dann betäubt und ausnimmt und alles drum und dran. Aber wenn du nicht ausnehmen willst, selber so wie ich, dann holst du dir einfach eine gebackene Regenbogenforelle mit schönem Kartoffelsalat.
1: Und also man setzt sich da hin und das, was man selber angelt, kann man dann essen.
0: Kannst du ausnehmen, kannst du gleich essen oder einfach mit nach Hause nehmen in der Kühlbox. Ne? Das geht natürlich auch. Oder du kannst es dir zubereiten lassen.
1: Jetzt ist ja Angeln auch so was Meditatives.
0: Mhm, total.
1: Man guckt also, auch wenn man nichts fängt, man guckt stundenlang aufs Wasser und hat seine Ruhe.
0: Ja.
1: Ich weiß nicht, in so einem
0: Angelpark? Das ist wie wenn du mitten im Schwarzwald bist, nur dass da halt noch ein paar Leute mehr mit am Wasser stehen. Und da gibt's noch einen Imbiss, dann gibt's einen Angelshop und so. Also es ist sehr naturnah. Du musst trotzdem aufpassen, dass du beim Auswerfen der Leine nicht in der Tanne hängen bleibst. Also stehst halt mitten im Wald.
1: In Filmen sieht man immer so stille und dann kommt der Moment, wo man die Angel rausreißt. Wie verrückt macht man das so?
0: Nein, eben nicht. Habe ich nämlich auch gelernt. Man zieht den, aber wenn er dann so ist, dass du ihn schnappen kannst, dann nimmst du den Kescher, also so ein Netz mit einer Stange und damit holst du ihn raus. Das ist auch aus Tierschutzgründen sehr wichtig, dass man das so macht.
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0: Petri Heil!
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0: Sarah Fabian. Großer 2000er auf Hitradio. Es ist kurz vor 5:30.
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0: Es ist brutzelig in der Ortenau, 34 Grad ist so der Standardwert, den ihr mir reinschickt. Und morgen legen wir noch einen drauf, dann geht's auf bis zu 35 Grad hoch.
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0: Und da gehen wir auf die A5 Karlsruhe Richtung Basel. Zwischen Riegel und Teningen haben wir 1 Kilometer Stau. Weiter jetzt mit der B28. Zwischen Willstedt und Kork ist die komplett gesperrt. Grund ist ein größerer Feuerwehreinsatz. In der Nähe des Industrieparks Willstedt brennt ein Feld. Und jetzt geht die Sperrung sogar schon ein Stückchen vorher los. Wir lösen nochmal auf. Die B28 in Fahrtrichtung Kehl. Mittlerweile ab Sand gesperrt. Das geht bis Kork mit der Sperrung. Und die Gegenrichtung Kehl Richtung Appenweier, da ist die B28 zwischen Kork und Willstedt gesperrt. Außerdem komplettes Verkehrschaos auf der Hauptstraße in Willstedt. Also wenn ihr könnt, im Moment den Bereich weit umfahren.
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0: Kommt gerade noch ein Nachschlag von der A8 Karlsruhe Richtung Stuttgart. Wollen wir nicht unterschlagen. Zwischen Pforzheim West und Ost 4 Kilometer Stau. Dann noch ein Blitzer, der steht zwischen Oppenau und den Allerheiligen Wasserfällen im 40er Bereich an der Lierbachstraße. Kommt gut an.
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0: Der Sonntag mit Hitradio Ohr, wir haben ja schon erfahren, in Schwanau-Ottenheim wird der halbe Ort beschallt von Maximilian. Der hat da seinen Pool und eine fette Bassbox aufgebaut. Wo hörst du denn uns heute Nachmittag, Tobias?
1: Aus Günzburg, aus Bayern.
0: Das ist dann über Internet oder DAB Plus?
1: Übers Internet.
0: Übers Internet. Geht mittlerweile übrigens auch DAB Plus. Wir nutzen da jetzt so einen Sendemast auf dem Pfänder in Vorarlberg, Hoher Berg. Da geht das dann weit rein nach Bayern. Das mal nur so am Rande.
1: Ja, super, danke Alex für die Info.
0: Wie ist dein Nachmittag?
1: Oh, der ist super. Ich bin jetzt draußen gehockt in der Sonne, genieße die Wärme und komme richtig ins Schwitzen.
0: Und beschallst dann auch halb Günzburg oder Kopfhörer auf?
1: Oh, lieber im halb Günzburg.
0: Du hast eine große Leidenschaft, die hat was zu tun mit einer Band, die, wenn es blöd gelaufen wäre, ihren ersten Plattenvertrag gar nicht bekommen hätte, weil der Sänger schon ein bisschen schusselig ist. Es geht um wen?
1: Um Axl Rose.
0: Mhm. Kennst du die Story 1900, ich glaube es war 86, also in den 80ern auf jeden Fall, da ging es darum, die sollten den ersten Plattenvertrag unterschreiben, endlich. Und Axl Rose hat seine Kontaktlinsen nicht gefunden. Ewig gesucht und gesagt, ich kann das nicht unterschreiben, ich kann es nicht lesen, ich unterschreibe nur, was ich lesen kann.
1: Das kenne ich gar nicht. Nein, die Story kenne ich nicht, Alex.
0: Und der Plattenboss war so sauer, der hat gesagt, wir lassen es einfach, ich habe keinen Bock mehr. Es ist crazy. Also auf der letzten Rille hat er wohl seine Kontaktlinsen gefunden und dann da sein Servus drunter gesetzt unter den Vertrag. Gut so, denn danach ist Großes passiert. Du selber sagst, du hast immer die Luftgitarre ausgepackt.
1: Genau, also ich packe immer die Luft-E-Gitarre dazu raus, spiele dazu mit. Das kannst du dir gar nicht vorstellen.
0: Mach mal jetzt mal Folgendes. Welchen Song wollen wir machen auf Hitradio?
1: Knocking on Heaven's Door von Guns N' Roses.
0: Oh ja, den machen wir. Und du machst mal bitte ein schönes Video, wie du mit der Luftgitarre in Günzburg unterwegs bist.
1: Jawohl, dankeschön. Das mache ich auf jeden Fall.
0: Schönen Sonntag noch dir.
1: Danke ebenfalls, Alex. Tschüss.
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2: Es ist bullig. 34 Grad in Rentchen, viel Sonne bei Nathalie. Morgen legen wir 1-2 Grad drauf. 35 bis 36 Grad sind möglich und es bleibt erstmal sehr, sehr trocken. Erst Mitte der Woche könnten dann auch mal Gewitterwolken ranziehen.
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3: Ich bin Dominik Schweiger. Rund 450 Gebäude im Kinzigtal können ans Glasfasernetz angeschlossen werden. Möglich wird das durch die Fertigstellung des sogenannten Glasfaser-Backbones. Davon profitieren Haushalte und Betriebe in Gengenbach, Berghaupten, Biberach, Steinach, Fischerbach, Hofstetten und Hausach. Vodafone schaltet die Anschlüsse seit April schrittweise frei. Das Ziel ist, bis 2031 alle bislang unterversorgten Gebäude im Ortenaukreis mit Glasfaser zu versorgen. Der Verband kommunaler Unternehmen will strengere Regeln in puncto Wasserverbrauch. Hintergrund sind der Klimawandel, häufigere Trockenperioden und knapper werdende Grundwasservorräte. Thomas Belskin berichtet.
4: Der Verband verlangt, genehmigungsfreie Wasserentnahmen auch im privaten Bereich möglichst einzuschränken und alle Entnahmen digital zu erfassen. Die öffentliche Wasserversorgung müsse bei Engpässen Vorrang haben. Außerdem brauche es einen besseren Schutz des Grundwassers vor Schadstoffen. Eine vom Verband in Auftrag gegebene Umfrage zeigt, die meisten Menschen achten nach eigenen Angaben bereits auf ihren Wasserverbrauch.
3: Bundespräsident Steinmeier hat das Reformpaket der Bundesregierung begrüßt. ZDF-Sommerinterview sagte er, mit den Beschlüssen sei die politische Blockade überwunden worden. Das allein reiche aber nicht aus. Entscheidend sei, dass die Reformen auch für mehr Wirtschaftswachstum sorgten. Nur dann könne die Politik neues Vertrauen gewinnen. Auch Arbeitgeber und Gewerkschaften rief Steinmeier auf, den Reformkurs zu unterstützen. Die Bundesregierung will beim Unterhaltsvorschuss sparen. Künftig soll der Staat ausbleibende Unterhaltszahlungen nur noch bis zum 16. statt wie bisher zum 18. Geburtstag eines Kindes übernehmen. Das hat Familienministerin Prien angekündigt. Wer seiner Unterhaltspflicht nicht nachkommt, soll im Gegenzug mit strengeren Strafen rechnen. Möglich wäre unter anderem, dass der Führerschein entzogen wird. Die Hitzewelle im Juni hat bundesweit so viele Badetote gefordert wie seit mehr als 20 Jahren nicht. Nach Angaben der Deutschen Lebensrettungsgesellschaft ertranken mindestens 99 Menschen. Die DLRG warnt, dass bei weiteren Hitzewellen erneut viele Menschen ums Leben kommen könnten. Sie ruft dazu auf, Gefahren im Wasser nicht zu unterschätzen und auf riskante Aktionen zu verzichten.
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2: Und da gehen wir natürlich auf die B28 Appenweier Richtung Kehl. Zwischen Sand und Kork ist die Strecke wegen eines Unfalls gesperrt. Außerdem brennt neben der Straße ein Feld. Da laufen immer noch die Nachlöscharbeiten. Auch in der Gegenrichtung, also Richtung Appenweier, muss die Straße zeitweise gesperrt werden. Wenn möglich, den Bereich Willstedt weiträumig umfahren. Und die A8 Karlsruhe Richtung Stuttgart zwischen Pforzheim West und Ost 5 Kilometer Stau im Baustellenbereich.
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2: Gibt's auch Anhängerblitzer, die machen immer weiter von selber. Zum Beispiel einer in Ottersweier, in der Römerstraße oder auch in Lahr am Almweg. Alle findet ihr immer auf der hitradio.de. Kommt gut an.
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1: Ich bin Dominik Schweiger. Familienministerin Prien will den staatlichen Unterhaltsvorschuss künftig nur noch bis zum 16. Geburtstag von Kindern zahlen. Dazu will sie einen entsprechenden Gesetzentwurf vorlegen. Hintergrund sind die Sparvorgaben an den Bundeshaushalt. Tine Klimach berichtet.
2: Alleinerziehende können vom Staat Unterhaltsvorschuss beantragen, wenn der andere Elternteil, in der Praxis oftmals der Vater, kaum oder keinen Unterhalt zahlt. Der Staat kann sich das Geld eigentlich dann zurückholen, in der Praxis gelingt das aber nur selten. Und seit der letzten Reform haben sich die Ausgaben dazu vervierfacht. Kritik an den Plänen, den Vorschuss nur bis zum 16. Lebensjahr zu zahlen, kommt vom Deutschen Kinderhilfswerk.
1: Beruhigende Nachrichten aus Spanien. Der Großbrand im Süden des Landes breitet sich nicht mehr aus. Die ersten Evakuierten dürfen sogar in ihre Häuser zurück, heißt es von den Behörden. Fast 7000 Hektar Wald sind zerstört. Mindestens 12 Menschen sind ums Leben gekommen. 23 weitere gelten noch als vermisst. Brandursache könnte den Angaben nach eine kaputte Stromleitung gewesen sein, die in ein trockenes Gebüsch gefallen ist. Er ist nicht der Erste, der das fordert. Bundesverkehrsminister Schnieder will, dass die Deutsche Bahn sich mehr um ihre Pünktlichkeit kümmert. Dabei gehe es nicht nur um Investitionen, sondern auch um bessere Abläufe im täglichen Betrieb, hieß es. Als Beispiel nannte Schnieder die Reinigung verspäteter Züge. Wenn dafür weniger Zeit bleibe, müsse die Bahn entsprechend mehr Personal einsetzen. In den Alpen sind zwei Gleitschirmflieger bei Unfällen ums Leben gekommen. In Tirol starb eine 28-jährige Frau aus Hessen, nachdem sie gegen einen Baum geprallt war. In Südtirol kam ein italienischer Pilot bei einem Tandemflug ums Leben. Seine Passagierin aus Deutschland blieb unverletzt.
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1: Ich bin Dominik Schweiger. Der Verband kommunaler Unternehmen fordert strengere Regeln für die Wasserentnahme. Angesichts von Klimawandel, Trockenheit und sinkenden Grundwasservorkommen sollen künftig weniger Ausnahmen ohne Genehmigung erlaubt sein. Das könnte auch die Bewässerung von Gärten oder die Wasserentnahme für landwirtschaftliche Betriebe betreffen. Für viele Alleinerziehende könnte es künftig weniger Unterstützung vom Staat geben. Familienministerin Prien will den Unterhaltsvorschuss nur noch bis zum 16. Geburtstag eines Kindes zahlen. Als Grund nennen sie die Sparvorgaben für den Bundeshaushalt. Kritik an den Plänen kommt unter anderem vom Deutschen Kinderhilfswerk. Bundespräsident Steinmeier hat das Reformpaket der Bundesregierung begrüßt. ZDF-Sommerinterview sagte er, mit den Beschlüssen sei die politische Blockade überwunden worden. Das allein reiche aber nicht aus. Entscheidend sei, dass die Reformen auch für mehr Wirtschaftswachstum sorgten. Nur dann könne die Politik neues Vertrauen gewinnen. Auch Arbeitgeber und Gewerkschaften rief Steinmeier auf, den Reformkurs zu unterstützen. Seit über 20 Jahren sind in einem Juni nicht mehr so viele Menschen beim Baden gestorben wie dieses Jahr. Laut DLRG sind bundesweit mindestens 99 Menschen beim Schwimmen ums Leben gekommen. Von einem tragischen Start in die Badesaison ist die Rede. Jonas Mikolajczak berichtet.
2: 90% der Badetoten im Juni waren Männer, die meisten davon nicht älter als 30 Jahre. Laut DLRG überschätzen junge Männer oft ihre eigenen Fähigkeiten und bringen sich selbst in Gefahr. Häufig sind es unerwartete Strömungen, Temperaturunterschiede, schlechte Schwimmfähigkeiten und Sprünge in zu flache Gewässer, die zum Ertrinken führen. Die DLRG rät deshalb dringend, im besten Fall nicht allein schwimmen gehen und bitte nur bewachte Badestellen nutzen.
1: China ist nach ersten Erkenntnissen glimpflich durch Tropensturm Bavi gekommen. Berichte über Todesopfer gibt es bisher nicht. Trotzdem sorgen starker Wind und heftiger Regen weiter für Probleme. Hunderte Flüge wurden gestrichen, tausende Bäume stürzten um. Meteorologen warnen außerdem vor langanhaltendem Regen im Norden und Osten des Landes.
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1: Ich bin Dominik Schweiger. Familienministerin Prien will den staatlichen Unterhaltsvorschuss künftig nur noch bis zum 16. Geburtstag von Kindern zahlen. Dazu will sie einen entsprechenden Gesetzentwurf vorlegen. Hintergrund sind die Sparvorgaben an den Bundeshaushalt. Tine Klimach berichtet.
2: Alleinerziehende können vom Staat Unterhaltsvorschuss beantragen, wenn der andere Elternteil, in der Praxis oftmals der Vater, kaum oder keinen Unterhalt zahlt. Der Staat kann sich das Geld eigentlich dann zurückholen, in der Praxis gelingt das aber nur selten. Und seit der letzten Reform haben sich die Ausgaben dazu vervierfacht. Kritik an den Plänen, den Vorschuss nur bis zum 16. Lebensjahr zu zahlen, kommt vom Deutschen Kinderhilfswerk.
1: Beruhigende Nachrichten aus Spanien. Der Großbrand im Süden des Landes breitet sich nicht mehr aus. Die ersten Evakuierten dürfen sogar in ihre Häuser zurück, heißt es von den Behörden. Fast 7000 Hektar Wald sind zerstört. Mindestens 12 Menschen sind ums Leben gekommen. 23 weitere gelten noch als vermisst. Brandursache könnte den Angaben nach eine kaputte Stromleitung gewesen sein, die in ein trockenes Gebüsch gefallen ist. Er ist nicht der Erste, der das fordert. Bundesverkehrsminister Schnieder will, dass die Deutsche Bahn sich mehr um ihre Pünktlichkeit kümmert. Dabei gehe es nicht nur um Investitionen, sondern auch um bessere Abläufe im täglichen Betrieb, hieß es. Als Beispiel nannte Schnieder die Reinigung verspäteter Züge. Wenn dafür weniger Zeit bleibe, müsse die Bahn entsprechend mehr Personal einsetzen. In den Alpen sind zwei Gleitschirmflieger bei Unfällen ums Leben gekommen. In Tirol starb eine 28-jährige Frau aus Hessen, nachdem sie gegen einen Baum geprallt war. In Südtirol kam ein italienischer Pilot bei einem Tandemflug ums Leben. Seine Passagierin aus Deutschland blieb unverletzt.
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1: Ich bin Hendrik Daum. Bundespräsident Steinmeier hat das Reformpaket der Bundesregierung begrüßt. Im ZDF-Sommerinterview sagte er, mit den Beschlüssen sei die politische Blockade überwunden worden.
2: Es könnte sein, dass wir gerade eine neue Phase in der Politik der Koalition erleben. Will sagen, dass man die Selbstblockade innerhalb der Koalition aufgehoben hat, aufgelöst hat und hoffentlich aus den beschlossenen Paketen, die jetzt auf dem Weg sind, auch die Lust an der Gestaltung zurückgewinnt.
1: Arbeitgeber und Gewerkschaften rief Steinmeier auf, den Reformkurs zu unterstützen. Für viele Alleinerziehende könnte es künftig weniger Unterstützung vom Staat geben. Bundesfamilienministerin Prien will den Unterhaltsvorschuss nur noch bis zum 16. Geburtstag eines Kindes zahlen. Als Grund nennt sie die Sparvorgaben für den Bundeshaushalt. Scharfe Kritik an den Plänen kommt vom Deutschen Kinderhilfswerk. Der Verband kommunaler Unternehmen fordert strengere Regeln für die Wasserentnahme. Angesichts von Klimawandel, Trockenheit und sinkenden Grundwasservorkommen sollen künftig weniger Ausnahmen erlaubt sein. Das könnte auch die Bewässerung von Gärten oder die Wasserentnahme für landwirtschaftliche Betriebe betreffen. Tennisprofi Alexander Zverev hat das Finale von Wimbledon verloren. Gegen den Weltranglisten-Ersten Jannik Sinner unterlag er in einem hochklassigen Match mit 1:3 Sätzen. Zverev war zunächst in Führung gegangen, ehe Sinner ausglich und dann auch den dritten Satz gewann. Anschließend kam es zum Tiebreak im vierten Satz, den der Italiener mit 6:4 für sich entschied. Trotz der Niederlage gibt es für Zverev aber auch Positives. Durch den Einzug ins Wimbledon-Finale rückt der Hamburger ab morgen in der Weltrangliste auf Platz 2.
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1: Ich bin Hendrik Daum. Bundespräsident Steinmeier hat das Reformpaket der Bundesregierung begrüßt. Im ZDF-Sommerinterview sagte er, mit den Beschlüssen sei die politische Blockade überwunden worden. Das allein reiche aber nicht aus. Entscheidend sei, dass die Reformen auch für mehr Wirtschaftswachstum sorgten. Nur dann könne die Politik neues Vertrauen gewinnen. Auch Arbeitgeber und Gewerkschaften rief Steinmeier auf, den Reformkurs zu unterstützen. Für viele Alleinerziehende könnte es künftig weniger Unterstützung vom Staat geben. Bundesfamilienministerin Prien will den Unterhaltsvorschuss nur noch bis zum 16. Geburtstag eines Kindes zahlen. Als Grund nennt sie die Sparvorgaben für den Bundeshaushalt. Scharfe Kritik an den Plänen kommt vom Deutschen Kinderhilfswerk. In der Nähe von Paris hat die französische Polizei wegen Terrorverdachts den Umkreis einer Synagoge evakuiert. Zuvor waren zwei Kriegswaffen in einem Auto entdeckt worden, das in der Nähe des Gotteshauses abgestellt war. Etwa 300 Menschen sind von der Evakuierung betroffen. Der Hamburger Tennisprofi Alexander Zverev hat die Krönung seines starken Wimbledon-Turniers verpasst. Zverev verlor das Endspiel gegen den italienischen Weltranglisten-Ersten Jannik Sinner in 4 Sätzen mit 7:6, 6:7, 3:6 und 4:6. Doch trotz der Niederlage gibt es für Zverev gleichzeitig allen Grund zu feiern, denn durch den Einzug ins Wimbledon-Finale rückt er ab morgen in der Weltrangliste auf Platz 2.
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1: Ich bin Hendrik Daum. Bundespräsident Steinmeier begrüßt die von der Koalition beschlossenen und angestoßenen Reformen. Endlich ist etwas Wichtiges passiert, sagte Steinmeier im ZDF-Sommerinterview.
2: Es könnte sein, dass wir gerade eine neue Phase in der Politik der Koalition erleben. Will sagen, dass man die Selbstblockade innerhalb der Koalition aufgehoben hat, aufgelöst hat und hoffentlich aus den beschlossenen Paketen, die jetzt auf dem Weg sind, auch die Lust an der Gestaltung zurückgewinnt. Das ist das, was mindestens erforderlich ist, um diesen Weg der Reformen fortzusetzen.
1: Gleichzeitig betonte Steinmeier, dass es entscheidend sei, dass die Reformen auch für mehr Wirtschaftswachstum sorgten. Nur dann könne die Politik neues Vertrauen gewinnen. Für viele Alleinerziehende könnte es künftig weniger Unterstützung vom Staat geben. Bundesfamilienministerin Prien will den Unterhaltsvorschuss nur noch bis zum 16. Geburtstag eines Kindes zahlen. Als Grund nennt sie die Sparvorgaben für den Bundeshaushalt. Scharfe Kritik an den Plänen kommt vom Deutschen Kinderhilfswerk. In der Nähe von Paris hat die französische Polizei wegen Terrorverdachts den Umkreis einer Synagoge evakuiert. Zuvor waren zwei Kriegswaffen in einem Auto entdeckt worden, das in der Nähe des Gotteshauses abgestellt war. Etwa 300 Menschen sind von der Evakuierung betroffen. Der Hamburger Tennisprofi Alexander Zverev hat die Krönung seines starken Wimbledon-Turniers verpasst. Zverev verlor das Endspiel gegen den italienischen Weltranglisten-Ersten Jannik Sinner in 4 Sätzen mit 7:6, 6:7, 3:6 und 4:6. Doch trotz der Niederlage gibt es für Zverev gleichzeitig allen Grund zu feiern, denn durch den Einzug ins Wimbledon-Finale rückt er ab morgen in der Weltrangliste auf Platz 2.
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1: Ich bin Hendrik Daum. Bundespräsident Steinmeier begrüßt die von der Koalition beschlossenen und angestoßenen Reformen. Endlich ist etwas Wichtiges passiert, sagte Steinmeier im ZDF-Sommerinterview.
2: Es könnte sein, dass wir gerade eine neue Phase in der Politik der Koalition erleben. Will sagen, dass man die Selbstblockade innerhalb der Koalition aufgehoben hat, aufgelöst hat und hoffentlich aus den beschlossenen Paketen, die jetzt auf dem Weg sind, auch die Lust an der Gestaltung zurückgewinnt. Das ist das, was mindestens erforderlich ist, um diesen Weg der Reformen fortzusetzen.
1: Gleichzeitig betonte Steinmeier, dass es entscheidend sei, dass die Reformen auch für mehr Wirtschaftswachstum sorgten. Nur dann könne die Politik neues Vertrauen gewinnen. Für viele Alleinerziehende könnte es künftig weniger Unterstützung vom Staat geben. Bundesfamilienministerin Prien will den Unterhaltsvorschuss nur noch bis zum 16. Geburtstag eines Kindes zahlen. Als Grund nennt sie die Sparvorgaben für den Bundeshaushalt. Scharfe Kritik an den Plänen kommt vom Deutschen Kinderhilfswerk. In der Nähe von Paris hat die französische Polizei wegen Terrorverdachts den Umkreis einer Synagoge evakuiert. Zuvor waren zwei Kriegswaffen in einem Auto entdeckt worden, das in der Nähe des Gotteshauses abgestellt war. Etwa 300 Menschen sind von der Evakuierung betroffen. Der Hamburger Tennisprofi Alexander Zverev hat die Krönung seines starken Wimbledon-Turniers verpasst. Zverev verlor das Endspiel gegen den italienischen Weltranglisten-Ersten Jannik Sinner in 4 Sätzen mit 7:6, 6:7, 3:6 und 4:6. Doch trotz der Niederlage gibt es für Zverev gleichzeitig allen Grund zu feiern, denn durch den Einzug ins Wimbledon-Finale rückt er ab heute in der Weltrangliste auf Platz 2 vor.
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1: Ich bin Hendrik Daum. Der Konflikt zwischen den USA und dem Iran um die Straße von Hormuz ist erneut eskaliert. Nach Angaben des Pentagon führten die USA zuletzt rund 140 Attacken auf militärische Ziele im Iran durch. Auch zur Stunde laufen demnach Angriffe. Teheran reagierte mit Attacken auf Ziele in den Golfstaaten Kuwait, Katar und Oman. Auslöser der erneuten Gefechte war eine iranische Attacke auf ein Handelsschiff in der Straße von Hormuz. Wie schädlich muss ich noch machen? Bei einer Brandkatastrophe in der thailändischen Hauptstadt Bangkok sind nach offiziellen Angaben mindestens 27 Menschen ums Leben gekommen. Zudem ist von zahlreichen Verletzten die Rede. Ob sich darunter auch Touristen befinden, ist noch nicht bekannt. Auch warum das Feuer in dem Lokal ausbrach, ist noch unklar. Tennisprofi Alexander Zverev hat den ersten deutschen Wimbledon-Titel im Männer-Einzel seit 35 Jahren leider verpasst. Der Hamburger verlor das Finale gegen den Italiener Jannik Sinner in 4 Sätzen. Zverev darf sich aber über den Sprung auf Rang 2 der Weltrangliste freuen, der ihm mit dem Einzug in das Endspiel gelungen war. Außerdem bekommt er ein Preisgeld von umgerechnet über 2 Millionen Euro. Im Publikum saßen unter anderem Prinzessin Kate und Prinz William sowie Bundeskanzler Merz.
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